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1: Weiterhin mit Jerzy May für Sie am Mikrofon. Und in diese zweite große Runde geht's, wie vorhin versprochen, mit Mozart. Und zwar mit seinem Klavierkonzert in C-Moll Köchelverzeichnis 491. Im Mai 2008 startet es auf dem Programm bei einem Abend mit dem MKO, wie sich das Münchner Kammerorchester gerne selbst abkürzt, dirigiert vom damaligen künstlerischen Leiter Alexander Liebreich. Prominenter Gast am Flügel war der finnische Pianist Olli Mustonen.

Der finnische Pianist Ulli Mustonen als Solistin Mozarts Klavierkonzert Nummer 24 in C-Moll, Köchelverzeichnis 491. Begleitet im Mai 2008 vom Münchner Kammerorchester unter Leitung des damaligen Chefdirigenten und künstlerischen Leiters Alexander Liebreich. Im Mittelpunkt der kommenden fast 25 Minuten steht die Viola da Gamba. Als führende Stimme eines Konzerts von Johann Gottlieb Graun, in unserer Aufnahme meisterhaft gespielt von Jan Freiheit, umgeben von seinen Kolleginnen und Kollegen der Akademie für Alte Musik Berlin.

Johann Gottlieb Graun komponierte dieses Konzert für Viola da Gamba, Streicher und Basso Continuo in A-Moll, hier gespielt von Jan Freiheit und der Akademie für Alte Musik Berlin. Und nun haben wir Zeit für einen Beethoven-Jahrgangsgenossen, dessen Musik man heute allerdings eher selten hört, Adam Valentin Volkmar, gebürtiger Thüringer, der in Hersfeld und in Norddeutschland eher regional bekannt war. Entdeckenswerte Musik allemal und dafür sorgen mit Volkmars folgendem C-Dur-Quartett für Klarinette und Streicher Mitglieder des Arte-Ensembles Hannover. Ulf-Guido Schäfer, Klarinette, Katrin Rabus, Violine, Christian Pohl, Viola und Ute Sommer, Violoncello.

Kammermusik des Beethoven-Zeitgenossen Adam Valentin Volkmar. Das war sein Klarinettenquartett in C-Dur, 2008 gespielt von Mitgliedern des Arte-Ensembles Hannover. Wir bleiben bei Musik, die nicht ganz so oft auf den Programmen steht und gerade deshalb neue Klangerlebnisse bieten kann. Die 1846 geborene Französin Marie Jaël war einst eine brillante Pianistin, die auch von Franz Liszt sehr geschätzt wurde. Dass sie auch wunderbar zu komponieren verstand, nicht nur für Klavier, sondern zum Beispiel auch für Cello und Orchester, das zeigt unsere Aufnahme mit Xavier Philips und den Brüsseler Philharmonikern unter Leitung von Hervé Niquet.

französische Musik aus den 1880ern, geschrieben von der Pianistin und Komponistin Marie Jaël. Das war ihr einziges Cellokonzert. Wir hörten die drei Sätze in F-Dur mit Xavier Philips und den Brüsseler Philharmonikern, dirigiert von Hervé Niquet. Die kommende halbe Stunde ist für eine Haydn-Sinfonie reserviert, für seine 83. oder die zweite von 6 Auftragskompositionen, die er 1784 in Paris präsentierte. Regelrecht gackernde Motive erklären den passenden Beinamen La Poule, die Henne. Alle Einzelheiten hat das Zürcher Kammerorchester unter Roger Norrington.

La Poule, die Henne, eine Sinfonie von Joseph Haydn, die Nummer 83 in G-Moll, hier gespielt vom Zürcher Kammerorchester unter Roger Norrington und mit Klängen des 16. Jahrhunderts von Tarquinio Merula begleitet uns die Lautenkompanie auf 4 Uhr zu. Mit Musik des späten 15. geht's nach den Nachrichten weiter. Bis gleich.

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1: Um 4 Uhr mit Gabriela Kühne. Bundesbauministerin Huberts hat geplante Kürzungen beim Wohngeld verteidigt. Huberts sagte der Rheinischen Post, wegen der schwierigen Haushaltslage müsse allein ihr Ministerium 1 Milliarde Euro einsparen. Aus der Nachrichtenredaktion Ulrike Ufer.
2: Die geplanten Kürzungen betreffen leider alle bisherigen Empfänger. Ein Drittel der aktuellen Wohngeldhaushalte werde, so wörtlich, rausfallen. Dies sei sehr bitter, aber nicht anders machbar, so Huberts. Aktuelle Wohngeldbescheide blieben bis zu ihrem Auslaufen gültig. Die Bescheide werden stets befristet erteilt. Auch die Länder würden im Zuge der Reform 1 Milliarde Euro einsparen. Damit blieben von bisher 5 Milliarden Euro jährlich noch 3 Milliarden für das Wohngeld. Die Ministerin bezeichnete die Einschnitte gerade für die SPD als schwierig.
1: Die EU-Kommission will europäische Unternehmen per Gesetz dazu bewegen, ihre Lieferanten breiter zu streuen. Ziel ist, die Abhängigkeit von einzelnen Ländern wie China zu verringern. Aus der Nachrichtenredaktion Torben Müller.
3: Unternehmen würden ihre Risiken bislang zu langsam abbauen, weshalb ein entsprechender Gesetzesvorschlag notwendig sei. Das sagte Kommissionspräsidentin von der Leyen nach einem EU-Gipfel in Brüssel. Wie dringend das Thema sei, habe sich im vergangenen Jahr gezeigt, als Peking seine Vormachtstellung bei wichtigen Rohstoffen ausnutzte und die Exporte seltener Erden beschränkte. Im besten Fall, so von der Leyen, würden die Unternehmen von sich aus ihre Risiken verringern. Dann könnte das Gesetz überflüssig werden.
1: Polens Präsident Nawrocki will seinem ukrainischen Amtskollegen Selenskyj den höchsten Orden seines Landes aberkennen. Grund ist ein Streit um den Namen einer ukrainischen Militäreinheit. Selenskyj will sie in Helden der UPA umbenennen. Die UPA war eine Partisanenarmee, die während des Zweiten Weltkriegs Massaker an Polen verübte. Der Streit überschattet eine geplante gemeinsame Veranstaltung. In einer Woche soll in Danzig eine Wiederaufbaukonferenz für die Ukraine stattfinden, an der unter anderem die EU und die G7 beteiligt sind. Bei der Fußball-Weltmeisterschaft spielt Brasilien aktuell gegen Haiti. Derzeit läuft die zweite Halbzeit und Brasilien führt mit 3:0. Zuvor hat Schottland gegen Marokko gespielt und Marokko konnte sich mit 1:0 durchsetzen. Die Nationalmannschaft der USA hat unterdessen vorzeitig die K.O.-Phase erreicht. 6 Tage nach dem Sieg gegen Paraguay überzeugte die Mannschaft auch in ihrem zweiten Gruppenspiel. Gegen Australien gewann sie mit 2:0. Das waren die Nachrichten. Das Wetter in Deutschland. Tagsüber teilweise sonnig, gebietsweise aber auch Schauer und einzelne kräftige Gewitter, vor allem im Bergland und im Osten Unwettergefahr. 23 Grad an der Nordsee bis 38 Grad in Rheinland-Pfalz. Am Sonntag heiter, später Quellwolken und Schauer sowie örtlich Gefahr starker Gewitter, 20 bis 38 Grad. Es ist 4:03 Uhr.
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4: Weiter mit Jerzy Mai und die ersten 20 Minuten dieser Stundenrunde entführen uns ins 15. Jahrhundert mit geistlicher Musik eines Spaniers, der lange in Italien tätig war, Bernardus Icard. Von ihm stammen die folgenden mehrstimmigen Vertonungen der Klagelieder des Propheten Jeremia, die jetzt mit dem Ensemble Officium zu hören sind, geleitet von Wilfried Rombach. Für die Raumakustik sorgte im Februar 2002 die Kirche St. Peter und Paul in Mössingen. Musik.

Zeitreise mit geistlicher Musik des 15. Jahrhunderts, mit den Lamentationes Jeremiae Prophetae, den Klageliedern des Propheten Jeremia, eindrucksvoll komponiert von Bernardus Icard und präsentiert vom Ensemble Officium unter Wilfried Rombach im Februar 2002. Zurück zu weltlich-instrumentalen Klängen mit einem fünfsätzigen Capriccio in G-Dur aus der Feder des Böhmen Jan Dismas-Zelenka. Alle Details hat das neu eröffnete Orchester.

Jürgen Sonnenteil mit seinem Ensemble das neu eröffnete Orchestre, eine Formation, die sich eigentlich der Kirchenmusik verschrieben hat, aber auch bestens mit weltlichem Repertoire vertraut ist, hier gerade zu hören mit dem Capriccio Nummer 5 in G-Dur von Jan Dismas-Zelenka. Weiter geht's im ARD-Nachtkonzert mit Klaviermusik von Charles Gounod und einer Sonate in S-Dur, für die man gleich 4 profunde Hände an einem Instrument braucht, in unserer italienischen Aufnahme die höchst professionellen Hände von Roberto Proseda und Enrico Pompili.

Die beiden italienischen Pianisten Roberto Proseda und Enrico Pompili teilten sich hier die Klaviatur für Charles Gounods Sonate in S-Dur. Mehr Klaviermusik dann für zwei Hände, gleich nach ein paar Takten Vivaldi und den 5 Uhr Nachrichten.

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1: 5 Uhr mit Gabriela Kühne. Bundesbauministerin Huberts rechnet offenbar mit schwerwiegenden Folgen durch geplante Einsparungen beim Wohngeld. Huberts sagte der Rheinischen Post, die Kürzungen würden leider alle bisherigen Empfänger betreffen. Aus der Nachrichtenredaktion Marei Beermann.
2: Ein Drittel der bisherigen Wohngeldhaushalte werde so wörtlich rausfallen. Betroffen seien unter anderem Menschen, die aufgrund ihres Einkommens bislang gerade noch antragsberechtigt seien. Aktuelle Wohngeldbescheide, die stets befristet erteilt werden, sollen bis zu ihrem Auslaufen ihre Gültigkeit behalten, so Huberts. Am Jahresende 2024 haben laut Zahlen des Statistischen Bundesamtes in Deutschland mehr als 1,2 Millionen Privathaushalte Wohngeld bezogen.
1: Frankreichs Präsident Macron kritisiert die von Deutschland und anderen EU-Ländern geplanten Abschiebezentren außerhalb der Europäischen Union. Er glaube nicht, dass das unseren Prinzipien entspreche, sagte Macron beim EU-Gipfel in Brüssel. Außerdem habe er noch nie ein Abschiebezentrum in einem Drittland gesehen, das funktioniert. Das EU-Parlament hatte am Mittwoch die sogenannte Rückführungsverordnung gebilligt, die mehr Abschiebungen aus der Europäischen Union ermöglichen soll. Sie erlaubt es Mitgliedstaaten, Abschiebezentren außerhalb der EU einzurichten. Als mögliche Standorte gelten Ländern wie Ruanda, Uganda oder Usbekistan. Die Bundeswehr schließt bei der Besetzung der Litauen-Brigade nicht aus, Soldaten auch zu verpflichten. Heeresinspekteur Freuding nannte in der Welt als oberstes Ziel, die volle Einsatzbereitschaft der Brigade im kommenden Jahr zu erreichen. Aus der Nachrichtenredaktion Martin Seiler.
3: Der Generalleutnant betonte, dazu werde am leitenden Prinzip der Freiwilligkeit festgehalten und dort, wo erforderlich, um verpflichtende Maßnahmen ergänzt. Auch ein Sprecher des Verteidigungsministeriums betonte, Einsatzbereitschaft gehe im Zweifel vor Freiwilligkeit. Deutschland reagiert mit der Aufstellung der Panzerbrigade auf die wachsende Bedrohung der NATO durch Russland. Sie wurde im April 2025 formal in Dienst gestellt. Bis 2027 soll sie mit einer Gesamtstärke von 4.800 Soldaten und 200 zivilen Mitarbeitern voll als Kampfverband einsatzfähig sein.
1: Bei der Fußball-Weltmeisterschaft hat Brasilien mit 3:0 gegen Haiti gewonnen. Zuvor hatte sich Marokko mit 1:0 gegen Schottland durchgesetzt. Und die Nationalmannschaft der USA gewann mit 2:0 gegen Australien. Die US-Amerikaner haben mit diesem Sieg vorzeitig die K.O.-Phase erreicht. Das waren die Nachrichten. Das Wetter in Deutschland. Tagsüber teilweise sonnig, gebietsweise aber auch Schauer und einzelne kräftige Gewitter, vor allem im Bergland und im Osten Unwettergefahr. 23 Grad an der Nordsee bis 38 Grad in Rheinland-Pfalz. Die Zeit, es ist 5.03 Uhr.
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4: Mittlerweile am sehr frühen Samstagmorgen und in den starten wir mit Wasserspielen für die Tasten, komponiert von Franz Liszt, gespielt von der Pianistin Ragna Schirmer.

Da glitzern Tropfen in der Sonne, plätschern Fontänen mit den Wasserspielen der Villa d'Este. Auf die Tasten gebracht von der Pianistin Ragnar Schirmer nach Noten von Franz Liszt, durchaus auch mit spirituellen Facetten. Bei diesem Stück aus seinem Zyklus Jahre der Pilgerschaft. Weiter geht's mit Orchesterklang und Musik des 1723 in Thüringen geborenen Christian Ernst Graf. Hier ist seine Sinfonia Nummer 3, gespielt vom Ensemble L'Arpa Festante.

Musik von Christian Ernst Graf, 1723 in Rudolstadt geboren, später in höfischen Diensten in den Niederlanden. Als Komponist ein Frühklassiker. Das war gerade seine dritte Sinfonia, gespielt vom Ensemble Ladbar Festante. Zeitsprung ins frühe 20. Jahrhundert mit Musik des Briten Frederick Delius. Den langsamen Satz seines Streichquartetts in E-Moll überschrieb er mit Late Swallows, was so viel wie späte Schwalben bedeutet. Sein Assistent Eric Fanby hat den Satz für eine größere Streicherbesetzung arrangiert. In unserer Aufnahme spielen Mitglieder des Symphony of London unter John Wilson.

Schwalben kreisen in der spätsommerlichen Abendluft mit leiser Wehmut in Abschiedsstimmung. So könnte man diesen mit Late Swallows überschriebenen Satz von Frederick Delius deuten, aber auch ohne Bilder im Kopf wunderbare Musik. Eigentlich, wie schon erwähnt, für Streichquartett komponiert, hier besonders klangvoll in einer Fassung für Streichorchester mit der Sinfonia of London unter John Wilson. Das ARD-Nachtkonzert am frühen Samstag, jetzt mit Zeit für Musik des späten 18. Jahrhunderts, komponiert in Portugal von einem Mann, dessen Name schon wie Musik klingt, João de Sousa Carvalho. Die folgende Ouvertüre, die komponierte er für ein festliches Tedeum. Und so entstand diese Aufnahme passenderweise in einer Kirche in Porto, Mierminski am Pult des Orchestra Classica do Porto.

Die nordportugiesische Hafenstadt Porto ist berühmt für zahlreiche Barockkirchen. Nicht nur sehenswert, sondern auch mit schöner Akustik, wie bei dieser Aufnahme in der Kirche São Bento da Vitória 1993, als das klassische Orchester Portos dort unter anderem diese Ouvertüre zu einem Tedeum spielte von João de Sousa Carvalho. Weiter geht's mit virtuosem Klavier im Dialog mit Orchester und Musik des 19. Jahrhunderts, komponiert von einem großen französischen Pianisten, der in London zur Welt kam, Henry Charles Liddulph. Hier ist der vierte Satz seines symphonischen Konzerts Nummer 5 in C-Moll.

Der britische Pianist Peter Donahue und das BBC Scottish Symphony Orchestra mit Andrew Litton am Pult im Oktober 2000. Das war der vierte Satz aus dem Symphonischen Konzert Nummer 5, C-Moll, Opus 123 von Henry Charles Littolf. Auf die Zielgerade geht das heutige ARD-Nachtkonzert mit Musik des Haydn-Schülers Ignaz Joseph Pleyel, der sich später in Frankreich einen Namen machte, unter anderem als Klavierbauer. Auf ihn gehen die Pleyel-Flügel zurück. Ohne Tasten kommt seine Sinfonia Concertante in B-Dur aus. Eigentlich sind da Violine und Viola im Wettstreit, passt aber auch bestens mit Oboe und Fagott.

zwei Sätze einer Sinfonia Concertante in B-Dur von Ignaz Pleyel, hier in einer Bearbeitung gespielt von Anne Angerer Oboe, Hanno Dönneweg Fagott und dem von Johannes Mösus dirigierten Radiosinfonieorchester Stuttgart des SWR. Und das war für heute das ARD-Nachtkonzert, präsentiert von BR Klassik. Vielen Dank für Ihr Interesse. Am Mikrofon verabschiedet sich bis zum nächsten Mal Jerzy May. Ihnen noch einen guten Samstag, ein schönes Wochenende. Hoffentlich weiter mit Zeit für Musik und sehr gerne mit den Programmen der ARD Kulturwellen.

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1: Um 6 Uhr mit Susanne Lemke. Auf ihrem Bundesparteitag in Potsdam hat die Linke ihre Parteilinie verschärft. Das israelische Vorgehen im Gazastreifen wird nun offiziell als Völkermord eingestuft. Ein entsprechender Antrag wurde mit großer Mehrheit beschlossen. Im Beschluss enthalten ist ein Bekenntnis zum Existenzrecht des Staates Israel. Außerdem wird gefordert, sowohl jüdisches als auch palästinensisches Leben in Deutschland zu schützen. Für die Linke ist die Haltung zum Nahostkonflikt ein heikles Thema. Die Partei sieht sich immer wieder mit Antisemitismusvorwürfen konfrontiert. Frankreichs Präsident Emmanuel Macron hat sich gegen die EU-Pläne für Abschiebezentren in Drittstaaten ausgesprochen. Macron sagte in Brüssel, er glaube nicht, dass diese effizient seien und den Prinzipien Frankreichs entsprechen. Deshalb sage Frankreich Nein zu diesem Vorhaben. Die EU-Pläne sehen vor, abgelehnte Asylbewerber, die nicht in ihr Heimatland zurückkehren können, in Zentren außerhalb der EU unterzubringen. Das EU-Parlament hatte die rechtliche Grundlage dafür gebilligt. Es fehlt noch die Zustimmung der EU-Staaten. In Rheinland-Pfalz hat es ein schweres Unwetter gegeben. Besonders betroffen war der Rhein-Lahn-Kreis. Nach Behördenangaben stiegen binnen kürzester Zeit die Pegel der Flüsse Dörsbach, Mühlbach und Ahr stark an. Das Bundesamt für Bevölkerungsschutz und Katastrophenhilfe hat am Abend zeitweise vor einem Extremhochwasser gewarnt. Im Laufe der Nacht gingen die Pegel wieder zurück. Bei einem Zusammenstoß von zwei Zügen nördlich von London ist ein Mensch ums Leben gekommen. 89 Menschen wurden verletzt. Nach Angaben der Gewerkschaft RMT handelt es sich bei dem Toten um einen Zugführer. Auf Bildern in britischen Medien waren die beschädigten Züge zu sehen, die aufeinander aufgefahren zu sein schienen. Premierminister Keir Starmer dankte den Rettungskräften. Er schrieb, die Lage sei zutiefst besorgniserregend. Bei der Fußball-WM hat die Nationalmannschaft der USA vorzeitig die K.O.-Runde erreicht. Die US-Elf siegte am Abend gegen Australien mit 2:0. Damit sicherte sich das Team das Ticket für das 16. Finale. Außerdem spielten Schottland gegen Marokko 0:1 und Brasilien gegen Haiti 3:0. Das waren die Nachrichten. Das Wetter, die Temperaturen von 5 Uhr. Auf dem Brocken bedeckt 17 Grad, Chemnitz wolkig 20, Dresden sonnig 20, Eisenach Regen 18, Erfurt Regen 20, Fichtelberg wolkig 21, Gera wolkig 20 Grad, Görlitz heiter 20, Halle heiter 20 Grad, Leipzig wolkig 20, Magdeburg wolkig 19, Meiningen stark bewölkt bei 19 Grad. Heute im Verlauf gebietsweise Schauer und Gewitter, 30 bis 34 Grad, in Schauer- und Gewitternähe stürmisch auffrischender Wind. Morgen anfangs viel Sonne, im Verlauf Schauer und Gewitter, 29 bis 33 Grad. Am Montag etwas weniger heiß. Sonnenaufgang in Halle war 4.54 Uhr, Sonnenuntergang ist 21.33 Uhr. MDR-Verkehrsdienst A4 Frankfurt Richtung Dresden zwischen Friedewald und Wedekönebach. Behinderungen durch einen Feuerwehreinsatz. Und A9 Richtung Berlin zwischen am Hermsdorfer Kreuz in der Überfahrt zur A4 Richtung Frankfurt steht ein defektes Fahrzeug. Soweit der MDR-Verkehrsdienst, 6.04 Uhr.
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3: Und dazu begrüßt Sie ganz herzlich Annette Mortner. Schönen guten Morgen.

kleiner flotter Auftakt für diesen Samstagmorgen hier von Jean Sibelius. 5:05. Herzlich willkommen hier bei MDR Klassik am Morgen. Ja, was haben wir vor? Ein Blick in die Geschichte gibt's für Jacques Offenbach heute. Der wurde vor 207 Jahren geboren in Köln. In der Medienschau nach 6:30 heute Kommentare zu Starmer und Labour. Es wird enger für den Premier. Und 6:45 der Blick in den Spielplan. Ein paar Empfehlungen von uns für Ihr Wochenende. Kommen Sie erstmal gut rein mit uns.

0: Das Orpheus Chamber Orchestra war das mit dem zweiten Satz aus der Sinfonie Nummer 22 von Joseph Haydn. Das ist die, die dann noch den Beinamen der Philosoph bekam, nicht von Haydn. 6:12.
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0: Er gilt als der Großmeister der leichten Musik, Jacques Offenbach. Er und sein Cancan gehören zum Standardrepertoire jeder Revue. Dabei hat er auch großartige Cellosuiten, Klavierkonzerte und mehrere Opern geschrieben. Thomas Hartmann über den sehr talentierten Musiker und Komponisten, der schon im Kindesalter bestmöglich gefördert wurde. Geboren wurde er am 20. Juni 1819 in Köln. Es spricht Conny Wolter.

0: Klappern gehört zum Handwerk. Mit seiner Kunst allein kommt man als Komponist und Musiker nicht weiter. Show muss schon sein, in tiefer Versunkenheit das Cello bedienen, um schließlich, in lauter vorgetäuschter Ergriffenheit, scheinbar bewusstlos darnieder zu sinken. Sowas reicht die Leute. Oder man bringt Suchanzeigen der besonderen Art in die Zeitung.
1: Dieses junge Wunder bittet uns um die Mitteilung, ihm sei ein Taschentuch abhanden gekommen, auf das er die Melodie eines neuen Walzers gekritzelt hat. Eine hohe Belohnung für den, der das Taschentuch findet.
0: Dieses junge Wunder ist selbstredend kein anderer als Jacques Offenbach. Er vereint schon als junger Mann künstlerisches Können mit Arbeitseifer und Esprit. Offenbach kommt in Köln zur Welt. Durch den musizierenden Vater einschlägig vorbelastet, zeichnet sich seine berufliche Perspektive früh ab.
1: Als ich 7 Jahre alt war, stellte man mit Erstaunen fest, dass ich meisterhaft Geige spielen konnte. Mit 10 jonglierte ich mit gewissen Schwierigkeiten das Cello. Mit 12 fing ich an, schwarze Notenköpfe auf Papier von jeglicher Farbe zu werfen.
0: Trotz permanenten Geldmangels wird das Talent im Hause Offenbach gefördert. Weil Papa die Weiterbildungsmöglichkeiten des talentierten Kindes vor Ort für zu gering hält, befördert er es eigenhändig nach Paris und bringt es mit einer gehörigen Portion Überredungskunst am dortigen Konservatorium unter. An diesem Institut hält es Offenbach nicht lange aus, aber die Stadt schließt er rasch ins Herz. In einem Brief aus London schreibt er:
1: Alle Ehrungen hindern nicht, dass ich mein schönes Paris noch mehr liebe. Dort ist alles graziös, kokett und warm, besonders wenn man einige wahre Freunde hat.
0: Paris zeigt sich Offenbach gegenüber indes nicht ganz so berauscht. Ja, er darf als Cellist an der Opéra Comique wirken, Unterricht erteilen, von der Kritik wohlwollend besprochene Konzerte mit von ihm erdachten kleinen dramatischen Szenen zu Gehör bringen. Allein die große Bühne bleibt ihm versagt. Und schließlich reift in dem inzwischen zum Kapellmeister der Comédie Française avancierten Offenbach ein Entschluss.
1: Angesichts der dauernden Unmöglichkeit, aufgeführt zu werden, kam mir der Gedanke, selber ein Musiktheater zu gründen. Ich sagte mir, dass die wirklich buffoneske, heitere, geistreiche Musik, kurz die Musik, die Leben in sich hat, nach und nach in Vergessenheit geriete, erkannte, dass es etwas für die jungen Musiker zu tun gäbe.
0: Gedacht und 1855 umgesetzt. Mit dem Théâtre des Bouffes Parisiens schafft er sich die Abspielstätte für seine Kompositionen. Die Pariser sind begeistert und als hier 3 Jahre später Orpheus in der Unterwelt über die Bühne geht, liegen sie ihm endgültig zu Füßen. Aber auch in anderen Städten, in Berlin, Wien oder London, folgt man dem Maestro bereitwillig, der mit Operetten wie Die schöne Helena, Pariser Leben oder Die Insel Tulipatan ein ums andere Mal im Erfolg baden kann. Gespielte Ohnmachtsanfälle hat er mittlerweile aus seinem Repertoire gestrichen.
2: Unser Blick in die Geschichte heute für Jacques Offenbach, vor 207 Jahren in Köln geboren. 6:17 Uhr. Schönen guten Morgen.

0: Das Aquarium war das aus dem Karneval der Tiere von Camille Saint-Saëns für zwei Klaviere und kleines Orchester. Nicht irgendeine Aufnahme haben wir da gehört, sondern eine mit Martha Argerich und Antonio Pappano an den Klavieren und dem Orchestra dell'Accademia Nazionale di Santa Cecilia, also der ältesten musikalischen Institution weltweit mit Sitz in Rom. 6.20 Uhr, 10 Minuten vor 6:30.
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0: Und da nehmen wir heute Anna Amaya von Braunschweig-Wolfenbüttel in den Fokus. 1739 in Wolfenbüttel geboren, 1807 in Weimar gestorben. Sie war deutsche Regentin, Mäzenin und Komponistin. Durch Heirat war sie Herzogin von Sachsen-Weimar und Eisenach geworden. Eine überaus gebildete und eine kunstinteressierte Frau. Gegen den Widerstand der Hofkreise berief sie zum Beispiel Goethe nach Weimar, was wiederum für Weimar und darüber hinaus ein neues Zeitalter einläutete. Und sie komponierte. Am bekanntesten heute sicher die Musik zu Goethes Singspiel Erwin und Elmire. Wir bieten mal was anderes an. Ihr Divertimento in B-Dur für Pianoforte, Klarinette, Viola natürlich und Cello. Den zweiten Satz hören wir daraus.

Musik von Anna Amaga, das war der zweite Satz. Allegro aus ihrem Divertimento für Klarinette, Viola, Cello und Klavier. 5 Minuten vor 7:30, gleich der Blick auf Wetter und Verkehr.

0: 16 Jahre alt war er da, Franz Schubert, als er seine erste Sinfonie komponiert hat. Das war der vierte Satz daraus, gespielt vom Tonhalle Orchester Zürich unter David Sinnmann. 6.30 Uhr, 6:30.
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0: Es gibt eine amtliche Unwetterwarnung vor starken Gewittern. Zuerst über Thüringen und Teilen von Sachsen-Anhalt, dann auch für den Raum Leipzig. Ja, und die Werte im Moment schon recht warm oder noch recht warm. Für manche war es ja auch eine tropische Nacht. Chemnitz meldet 22 Grad, Dresden 20, Eisenach und Erfurt 19, Halle 20 Grad, Leipzig und Magdeburg 21 und Meiningen 18 Grad. Heute ein Wechsel von Sonne und Wolken, gebietsweise Schauer und Gewitter bei 30 bis 34 Grad. Morgen ganz ähnlich, ähnliche Werte bis 33 Grad. Am Montag dann etwas weniger heiß, ansonsten kaum Wetteränderung. Der MDR-Verkehrsdienst hat zum Samstagmorgen auch schon was zu melden. Vorsicht auf der A72 Richtung Hof. Zwischen Hartenstein und Zwickau Ost liegt eine Metallstange. Anderen Richtung Berlin am Hermsdorfer Kreuz. In der Überfahrt zur A4 Richtung Frankfurt steht ein defektes Fahrzeug. Und A4 Frankfurt Richtung Dresden zwischen Friedewald und Wedekönebach. Behinderungen durch einen Feuerwehreinsatz. Gute Fahrt.
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Das war eine Mazurka aus Les Sylphides, der Ballettsuite von Frédéric Chopin. Tja, und es ist jetzt sozusagen eine kleine tänzerische Ecke. Zunächst eine Polka aus den böhmischen Tänzen von Beatrice Smetana. Und dann hängen wir gleich noch aus den sechs lachischen Tänzen den Sägetanz dran. Aus diesen sechs lachischen Tänzen von Jiří Janáček.

0: Die Tschechische Philharmonie Prag unter Václav Neumann hier mit Piki, dem Sägetanz von Leoš Janáček. 20 Minuten vor 7.
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0: Andy Burnham ist weit und breit der beliebteste Labour-Politiker in Großbritannien. Der bisherige Bürgermeister von Manchester hat deutlich gemacht, dass er den glücklosen Premier Keir Starmer ablösen will. Doch fehlte ihm bisher ein Sitz im britischen Unterhaus. Nachdem er eine Nachwahl klar gewonnen hat, kann er nun ins Westminster einziehen und Starmer herausfordern. Hören Sie dazu Kommentare in unserer Medienschau.
2: Für Keir Starmer wird es jetzt eng, schreibt die Stuttgarter Zeitung und fährt fort. Die rebellische Stimmung in der Partei lässt ihm wenig Alternativen. Der Wahlgewinner Andy Burnham hat diese Nachwahl geschickt in ein Referendum über die eigene Person umfunktioniert. Dem könnte nun, falls Starmer nicht freiwillig aufgibt, ein politisches Drama folgen. Mit Ministerrücktritten, Widerstand in der Fraktion und womöglich sogar dem Kollaps der Regierung. Stoppen lässt sich Andy Burnham jedenfalls nicht mehr. Auf Zeit.de ist zu lesen: Ein Triumph für Labour und gleichzeitig ein schwerer Schlag für den Labour-Premier Keir Starmer. Ein Triumph ist es, weil der Labour-Kandidat Andy Burnham entgegen den meisten Umfragen mit 55% der Stimmen eine klare, absolute Mehrheit einfahren konnte. Einen schweren Schlag bedeutet das Ergebnis zugleich für Keir Starmer, weil es zeigt, viele Wählerinnen und Wähler trauen dem volksnahen, menschlich zugänglicheren Andy Burnham sehr viel mehr politische Strahlkraft und Führungsstärke zu. ND der Tag erinnert: Burnham hat sich in den vergangenen Jahren dezidiert links von Starmer positioniert. Als Bürgermeister von Manchester verfolgte er eine Art sozialdemokratische Opposition gegen den neoliberalen Westminster-Konsens. Sollte er tatsächlich bald Premierminister werden, und die Chancen dazu stehen gut, dann ist zu hoffen, dass er diese Politik weiterführt. Die Frankfurter Rundschau findet: Andy Burnham ist nach seinem Wahlsieg in Makerfield zum doppelten Hoffnungsträger geworden. Er kann nicht nur Premier Keir Starmer aus dem Amt drängen und damit die Regierungskrise sowie den Streit in seiner Partei beenden. Er hat in der Nachwahl obendrein die rechtspopulistische Partei Reform UK von Nigel Farage und den noch rechteren Ableger Restore UK distanziert. Viele hoffen deshalb sogar, Burnham könnte das politisch gespaltene Land einen. Abschließend die Frankfurter Allgemeine. Nun ist Starmer mit seinem Latein am Ende, aber zu einem freiwilligen Rückzug nicht bereit. Er will auf den Dolch der innerparteilichen Attentäter warten. Burnham hingegen will die politische Bluttat, trotz begründeterer Siegeszuversicht, lieber vermeiden. Er hat ein besseres Gespür für das Wählerpublikum und ahnt, dass eine hässliche Tat statt eines harmonischen Übergangs auch sein Image bespritzen könnte. Die politische Wetterfühligkeit hat Burnham Starmer voraus.
0: Das war unsere Medienschau zum Samstagmorgen, gleich 6:45.

0: Presto assai. Das war der erste Satz aus der D-Dur-Symphonie von Leopold Mozart, gespielt von den London Mozart Players unter Matthias Barmert. 6.50 Uhr, 10 Minuten vor 7.
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0: Zum Telemann-Sommerfest in Magdeburg füllen sich der Klosterberggarten und das Gesellschaftshaus in diesem Jahr mit französischem Flair, mit lebendigen Klängen und sommerlicher Leichtigkeit. Unter dem diesjährigen Fokus auf Frankreich lädt das Fest dazu ein, die Musik Telemanns neu zu entdecken. Spielerisch, überraschend und mitten im Grün. Von 15 bis 24 Uhr gibt es ein reichhaltiges Programm für die ganze Familie. Die Thüringen Philharmonie Gotha Eisenach spielt zum Auftakt der Ilmenauer Wissenschaftsnacht ein Konzert im Audimax der TU Ilmenau.

0: in Kirche statt. Oder eine Aktion, greifen wir mal heraus, 18 Uhr, ein Programm mit dem Duo Nova mit Bandoneon und Gitarre und eine Vorführung des Flamenco-Studios. Beim Bachfest in Leipzig spielt heute die Gambistin Lucille Boulanger. Unter dem Titel Concembalo Obbligato erklingen einige Gambensonaten von Johann Sebastian Bach heute Mittag ab 12 im Paulinum am Augustusplatz. Und heute finden beim Landeschorfest Sachsen-Anhalt in Dessau zahlreiche Konzerte und Mitsingaktionen statt. In der Marienkirche und auf der Open-Air-Bühne am Marktplatz. Und um 18 Uhr gibt es ein gemeinsames Festkonzert, bei dem sich alle teilnehmenden Chöre präsentieren. Der Sonntagmorgen steht dann ganz im Zeichen des Landeschorwettbewerbs. Wiederum um 18 Uhr singen dann die ausgezeichneten Chöre im Hugo-Junkers-Saal am Golfpark. Soweit unsere Empfehlungen. Es waren eine ganze Menge. Ich hoffe, es war für Sie was dabei.
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0: Es war die Capella della Torre mit Musik von Michael Praetorius. Tja, und für die Liebhaber von alter Musik hat Lücke Lange noch einen Extra-Tipp.
1: Uralte Handschriften, düstere Kreaturen und nächtliche Visionen. Das Festival Montalbane widmet sich in diesem Jahr dem großen Unbekannten. Ab Freitag verwandeln sich die Stadtkirche St. Marien und Schloss Neuenburg in Freiburg an der Unstrut wieder in Zentren für mittelalterliche und sehr alte traditionelle Musik. In diesem Jahr gibt es ein Novum beim traditionellen Festival, erzählt Leiterin Susanne Ansorg.
2: Und zwar werden Mitglieder des Festivalteams, das sind ja zum großen Teil auch Musiker und Musikerinnen, mit Arianna Sawall und ihrem Lebensgefährten Petter Utland Johansen auf der Bühne stehen und in der spektakulären Aufführung der Orakelgesänge der Sibyllen aus Katalonien und dem altnorwegischen Traumgesang Traumkvedet teilnehmen.
1: Mystische Gesänge zwischen Sicht und Unsichtbarem. Heute Abend um 20 Uhr erklingt dieses Konzert in der Stadtkirche. Das internationale Musikfestival Montalbana spürt dem Verborgenen nach und läuft das ganze Wochenende in Freiburg an der Unstrut.
0: Die Empfehlung von Lücke Langer, 4 Minuten vor 7.

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1: Um 7 Uhr mit Susanne Lemke. Auf ihrem Bundesparteitag in Potsdam hat die Linke ihre Parteilinie in Bezug auf den Nahostkonflikt verschärft. Das israelische Vorgehen im Gazastreifen wird nun offiziell als Völkermord eingestuft. Ein entsprechender Antrag wurde mit großer Mehrheit beschlossen. Im Beschluss enthalten ist ein Bekenntnis zum Existenzrecht des Staates Israel. Außerdem wird gefordert, sowohl jüdisches als auch palästinensisches Leben in Deutschland zu schützen. Für die Linke ist die Haltung zum Nahostkonflikt ein heikles Thema. Die Partei sieht sich immer wieder mit Antisemitismus-Vorwürfen konfrontiert. Der Ökonom Ufuk Akgigit führt den ökonomischen Rückstand des Ostens auf politische Eingriffe nach 1990 zurück. Der Wachstumsforscher von der University of Chicago sagte dem MDR, die Firmen seien im Zuge der Privatisierung gezwungen worden, bestimmte arbeitsrechtliche Verpflichtungen zu erfüllen. Mehr noch habe die Bundesregierung Beschäftigung subventioniert. Dadurch habe sie zahlreiche Zombie-Firmen am Leben gehalten. Das schade dem Osten bis heute. Akgigit betonte, es dauere manchmal Generationen, ökonomische Strukturen zu verändern. Selbst gut gemeinte Politik beschleunige einen solchen Prozess nicht, sondern mache ihn langsamer. In Rheinland-Pfalz hat es ein schweres Unwetter gegeben. Besonders betroffen war der Rhein-Lahn-Kreis. Nach Behördenangaben stiegen binnen kürzester Zeit die Pegel der Flüsse Dörsbach, Mühlbach und Ahr stark an. Das Bundesamt für Bevölkerungsschutz und Katastrophenhilfe hatte am Abend zeitweise vor einem Extremhochwasser gewarnt. Im Laufe der Nacht gingen die Pegel wieder zurück. Bei einem Zusammenstoß von zwei Zügen nördlich von London ist ein Mensch ums Leben gekommen. 89 Menschen wurden verletzt. Nach Angaben der Gewerkschaft RMT handelt es sich bei dem Toten um einen Zugführer. Auf Bildern in britischen Medien waren die beschädigten Züge zu sehen, die aufeinander aufgefahren zu sein schienen. Premierminister Keir Starmer dankte den Rettungskräften. Zur Ursache des Unglücks gab es noch keine Angaben. Bei der Fußball-WM hat die Nationalmannschaft der USA vorzeitig die K.O.-Runde erreicht. Die US-11 siegte am Abend gegen Australien mit 2:0. Damit sicherte sich das Team das Ticket für das 16. Finale. Und weiter spielten Schottland gegen Marokko 0:1, Brasilien gegen Haiti 3:0. Das waren die Nachrichten. Das Wetter. Die Temperaturen von 6 Uhr. In Dresden sonnig 20 Grad, Eisenach Regen 19. In Chemnitz wolkig 22, Dresden sonnig 20 Grad, Eisenach Regen 19. Erfurt bedeckt 19, Fichteberg wolkig 20, Gera wolkig 21, Görlitz heiter 20 Grad, Halle sonnig 20, Leipzig wolkig 21 Grad, Magdeburg stark bewölkt 21, Meiningen Regen bei 18 Grad. Heute im Verlauf gebietsweise Schauer und Gewitter, 30 bis 34 Grad, in Schauer- und Gewitternähe stürmisch auffrischender Südwestwind. Morgen anfangs viel Sonne, im Verlauf Schauer und Gewitter 29 bis 33 Grad. Am Montag etwas weniger heiß. MDR Verkehrsdienst. A9 Richtung Berlin zwischen Naumburg und Weißenfels ist die rechte Fahrspur nach einem Unfall gesperrt. Und A9 Richtung Berlin zwischen Halle und Bitterfeld-Wolfen liegen Metallteile auf der linken und dem mittleren Fahrspur. Soweit der Verkehrsdienst, 7.04 Uhr.
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2: Und im Studio ist für Sie Annette Mautner. Ich wünsche einen schönen guten Morgen.

Die Akademie für Alte Musik Berlin hier mit Anna Bourrée aus der Ouvertüre in B-Dur von Christoph Nichelmann. 6:06 ein kurzer Blick auf unser Programm in dieser Stunde. Wir schauen uns die Schlossfestspiele Sondershausen an, die in diesem Jahr 20-jähriges Jubiläum feiern. Ja, gleich und das also zum Beispiel jetzt gleich am Wochenende und nach 7:30, ja, die Kantorei, die Johann-Walter-Kantorei in Torgau. 500 Jahre feiert sie jetzt. Luthers Orpheus, wie man den Komponisten genannt hat, der die Kantorei erfunden hat. Also das, was für Kirchen heute selbstverständlich ist. Dazwischen übrigens noch gegen 7.20 Uhr der nationale Wochenrückblick von den Börsen. Herzlich willkommen.

0: Die Thüringer Schlossfestspiele in Sondershausen feiern in diesem Jahr ihr 20. Jubiläum. Und aus diesem Anlass stehen gleich 4 Produktionen auf dem Programm. Die Familienoper Abu Hassan, das Musical Songs for a New World und als Höhepunkt ein Doppelabend mit den Opern der Bajazzo und Cavalleria Rusticana. Marie-Therese Engemann war bei den ersten Kostümproben dabei.
1: Für die Proben gespielt auf dem Klavier. Das Intermezzo aus der Oper Cavalleria Rusticana ist das bekannteste Stück aus dem Werk. Es teilt die beiden großen dramatischen Abschnitte der Handlung. Im Zentrum stehen Liebe, Eifersucht und Verrat. Turiddu kehrt nach seinem Militärdienst zurück, beginnt eine Affäre mit seiner ehemaligen Verlobten Lola und löst damit eine Kette von Konflikten aus, die tragisch endet. Dieselben Motive, Eifersucht, Liebe, Sehnsucht und Schmerz, finden sich auch in Leon Cavallos Der Bajazzo. Deshalb werden beide Opern in einem gemeinsamen szenischen Konzept verbunden, erklärt Regisseur Benjamin Prince.
2: Meine Mission, wenn ich inszeniere, es ist zu inszenieren, als ob ich die Stücke nicht kenne, als ob ich zum ersten Mal in die Oper gehe. Und mein Ziel ist es, einfach mal die Leute zu begeistern. In einem Bühnenbild legen wir das erste Stück in den 19. Jahrhundert, das zweite Stück im 20. Jahrhundert. Somit ist die Geschichte von Eifersucht in beide Stücke zentrale, irgendwie zeitlos, ewig, wesentlich in der Menschheit.
1: Und genau diese Emotionen und Konflikte zwischen den Darstellern werden auch durch die Musik zum Ausdruck gebracht.

0: Also im Cavalleria Rusticana ist die Musik wie Filmmusik als höchste Kunst. Es ist sehr leidenschaftlich. Es ist Verismo, das heißt, es ist die Wahrheit der Gefühle in einem Tempo, was real ist.
1: Eine der Darstellerinnen ist Anja Daniela Wagner. Sie spielt die Mamma Lucia, eine wichtige Nebenrolle in Cavalleria Rusticana.
2: Das ist eine sehr interessante Frau. Sie ist vom Leben gezeichnet. Sie hat viele Schicksalsschläge gehabt. Ihre Kinder sind gestorben, ihr Mann ist gestorben und der letzte Sohn Torrido stirbt am Schluss. Und da bricht komplett ihre Welt zusammen. Sie ist eine Institution in diesem Dorf. Sie betreibt dort Handel, sie ist eine Respektsperson und da sind so viele Schichten in dieser Rolle, die mich unglaublich reizen zu verkörpern.
1: Das ist für Sie der bedeutendste Moment auf der Bühne.
2: Der Schluss, also das ist natürlich die tragischste Szene im ganzen Stück, wo mein Sohn in meinen Armen stirbt und ich bin selber Mutter für zweier Söhne, also ich leide da auch menschlich mit in dieser Szene und aber das gibt mir ganz viel, weil das so unglaublich emotional ist und ich hoffe, dass ich das auch dem Publikum so rüberbringen kann.
1: Große Gefühle also auf der Bühne und ein besonderes Jahr für die Thüringer Schlossfestspiele. Denn das Open-Air-Festival feiert in diesem Sommer sein 20-jähriges Bestehen. Seitdem locken die Thüringer Schlossfestspiele Besucher in das historische Ambiente von Schloss Sondershausen. Aus dem einstigen Festivalprojekt ist ein kultureller Anziehungspunkt geworden, der Gäste weit über Thüringen hinaus anzieht und sich zu einem festen Bestandteil des kulturellen Angebots in der Region entwickelt hat.

Marie-Therese Engemann über die diesjährigen Schlossfestspiele Sondershausen. Bis zum 19. Juli finden sie statt. Die Premiere von Pietro Mascagnis Cavalleria Rusticana on Ruggiero und Leon Cavallos Bajazzo war gestern. Heute wird es nochmal gegeben, 19 Uhr im Lustgarten des Schlosses Sondershausen. Und ab Freitag haben dann die Songs for a New World Premiere.

Der vierte Satz war das aus der großen Militärsymphonie von Joseph Anton Bora, 1783 in München geboren, war Komponist, Geiger und Konzertmeister. Ist als Geiger übrigens so ziemlich um die ganze Welt gereist. 7:17 Uhr.

0: The Shoemaker's Wife. A Toy, das ist eine kleine Lautenkomposition gewesen von John Dowland. Hier haben wir es gehört mit Violine, Gambe, Gitarre, Laute und Mandora. 7.18 Uhr. Schönen guten Morgen.
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0: Und auf die Woche schaut Claudia Werle zurück.
2: Viele Anleger sind erleichtert. Es gibt ein Rahmenabkommen zwischen den USA und dem Iran. Entsprechende Verträge sind unterzeichnet worden. Die Straße von Hormuz dürfte also bald wieder für Schiffe befahrbar sein. Und das lässt hoffen, dass Öl wieder billiger wird und dass sich das entsprechend positiv auf die Konjunkturentwicklung auswirkt. Die Reaktion an den Börsen ist entsprechend. Aktienkurse steigen. In Japan, aber auch in den USA und an einigen anderen Finanzplätzen haben wichtige Indizes in dieser Woche sogar neue Rekordstände erreicht. Und doch, es gibt auch mahnende Stimmen. Entscheidend wird beispielsweise sein, ob und wenn ja in welcher Art und Weise das Abkommen umgesetzt wird, gibt der Ökonom Martin Lück zu bedenken. Und dann sind da noch die vielen Kriegsschäden am Persischen Golf.
3: Da sind ja Raffinerien beschossen worden, da sind Chemieanlagen zerstört worden, da sind Flüssiggasanlagen zerstört worden. Und bis man diese Kapazitäten wieder komplett repariert hat, das kann teilweise Jahre dauern. Und bis sich dann die komplette Versorgungslage von den Rohstoffen, die aus dem Persischen Golf rauskommen, normalisiert, das wird dann noch deutlich länger dauern.
2: Von Unternehmensseite kamen in dieser Woche eher enttäuschende Nachrichten. Die Parfümeriekette Douglas musste ihre Geschäftsprognosen nach unten korrigieren. Viele Verbraucher halten sich zurück. Sie warten gezielt auf Sonderangebote und Rabatte, was auf die Gewinnmargen drückt, wird argumentiert. Schlechte Nachrichten kamen vor allem aus der Autobranche. Chris-Oliver Schickentanz von der Capitel AG spricht von einem perfekten Sturm, in dem sich die Branche gerade befindet. Und dann zählt er auf, das sind die Nachwirkungen des Ukraine-Kriegs in Form von hohen Energiepreisen und neu aufzustellenden Lieferketten.
4: Wir merken, dass China den Wettbewerbsdruck gerade auch auf die europäischen Hersteller massiv erhöht hat. Wir haben immer noch die Trumpschen Zölle, die ein Exportmodell wie die deutsche Autoindustrie natürlich ins Mark trifft. Und wir haben eine Bundesregierung, die permanent die Incentives, die Anreize für E-Mobilität überdenkt. Auch dieser Zickzackkurs hilft sicherlich nicht.
2: Autobauer wie BMW und VW wollen deshalb sparen. Tausende Mitarbeiter verlieren ihren Job. Für Schickentanz reicht das aber nicht aus. Es gehe vielmehr darum, sich neu aufzustellen. Und das Potenzial sei da, meint er.
4: Wir haben das Know-how, wir haben die Ingenieursleistungen, die das schaffen können. Und in der Vergangenheit war es immer so, wenn der Druck am größten war, dann kam auch die Innovation.
2: Zumindest ist es eine Möglichkeit, offen zu sein für neue Geschäftsfelder. Für den Autozulieferer Schaeffler heißt das, Kooperationen im militärischen Bereich anzugehen. Ein Projekt ist es, gemeinsam mit einem französischen Partner Kampf- und Abfangdrohnen herzustellen. Auch Daimler Truck baut sein Rüstungsgeschäft aus und gründet dazu eine neue Dachmarke. Wo andernorts Arbeitsplätze wegfallen, im Bereich Sicherheit und Verteidigung sollen neue Jobs entstehen. Und noch ein kurzer Blick auf die Commerzbank. Die italienische UniCredit macht Druck. Sie will die zweitgrößte deutsche Bank übernehmen, baut ihren Anteil immer weiter aus. Die Commerzbank wehrt sich, auch der deutsche Staat. Noch zweitgrößter Anteilseigner an der Commerzbank hat der Übernahmeofferte eine Absage erteilt. Seit Anfang Mai liegt ein freiwilliges Übernahmeangebot auf dem Tisch. Zu schlechten Bedingungen, wie es damals hieß. In dieser Woche fiel der Aktienkurs der Commerzbank erstmals unter den Preis des Übernahmeangebots der UniCredit. Der DAX zu Handelsschluss bei 24.985 Punkten. Auf Wochensicht ist das ein Plus von 1,5%.
0: Aus dem Börsenstudio in Frankfurt war das Claudia Werle. 8 Minuten vor 8 Uhr.

Model Railway von Charles Williams, also was für die Modelleisenbahner hier bei MDR Klassik am Morgen. 5 Minuten vor 7:30, Musik von Karl Reinicke und dann der Service.

0: Das war der dritte Satz aus dem zweiten Klavierkonzert von Karl Reinicke. 7:30.
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0: Tja, 7 Uhr war leichter Regen in Eisenach, Erfurt und auch in Meiningen. Die Werte dennoch überall recht hoch. Chemnitz meldet 23, Dresden 22, Eisenach 18 Grad, Erfurt 19, Leipzig 24 Grad, Halle und Magdeburg 23 und Meiningen 18 Grad. Heute ein Wechsel von Sonne und Wolken, gebietsweise Schauer und Gewitter bei 30 bis 34 Grad. Morgen ganz ähnlich, maximal 33 Grad. Am Montag dann weniger heiß, etwas weniger heiß, ansonsten kaum Wetteränderung. Und der MDR-Verkehrsdienst hat Folgendes zu melden. A4 Frankfurt Richtung Dresden, zwischen Kirchheimer Dreieck und Bad Hersfeld befindet sich eine Ölspur. Die A4 Frankfurt Richtung Dresden ist zwischen Gotha Boxberg und Gotha nach Unfall gesperrt. A9 Richtung Berlin zwischen Naumburg und Weißenfels ist die rechte Spur nach Unfall dicht. Und Vorsicht auf der A71 Richtung Schweinfurt. Zwischen Erfurt-Bindersleben und Kreuz Erfurt liegen Metallteile auf der linken Spur. 7:31 Uhr.
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Eine Polka in B-Dur von Antonín Dvořák. Eine Aufnahme hier mit dem Prager Sinfonieorchester und die Regie Bill Joch war weg. Ja, der wäre heute 80 Jahre alt geworden, war langjähriger Chefdirigent der Tschechischen Philharmonie, galt als Spitzeninterpret insbesondere tschechischer Komponisten von Dvořák bis Smetana. Martinů hat er auch dirigiert. Tja, und im Mai 2017 ist er im Alter von 71 Jahren gestorben. Hängen wir noch ein Zitat für ihn hinten dran. Der Beruf des Dirigenten ist nicht einfach nur ein Broterwerb. Man hat als Künstler eine Mission.

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1: Luthers Orpheus, so wird der Komponist Johann Walter gerne genannt. Der Freund des Reformators war Sänger in der Hofkapelle Friedrichs des Weisen in Wittenberg und Torgau. Nach dessen Tod wurde die aufgelöst und Johann Walter war als Musiker arbeitslos. Aus der Not heraus erfand er das, was bis heute in evangelischen Kirchen musikalisch prägend ist, die Kantorei. Er hat sich zum Erfolgsmodell und zum Exportschlager entwickelt. Vor ziemlich genau 500 Jahren wurde in Torgau die erste evangelische Kantorei gegründet. Das exakte Datum kennt leider keiner. Klaus Fischer hat aus Anlass dieses Jubiläums die Johann Walter Kantorei besucht.
2: Es wird intensiv geprobt in der Torgauer Stadtkirche St. Marien. Unter Leitung von Kantorin Christiane Bräutigam studieren die Mitglieder der Johann-Walter-Kantorei eines der bedeutendsten Werke der Musikgeschichte ein, die H-Moll-Messe von Johann Sebastian Bach.
3: Es ist total schön, Teil dieser großen Geschichte zu sein,
2: sagt Cornelius Pohle, evangelischer Pfarrer und Mitglied der Johann-Walter-Kantorei.
3: So eine große Gemeinschaft zu erleben, aus der ganzen Region Torgau kommen Menschen zusammen. Wir singen tolle Sachen, klassisches, modernes, eine bunte Palette ist dabei, das ist total schön.
4: Ich habe eigentlich ganz viele Stücke, wo ich dann auch richtig drin lebe.
2: Erzählt Mitsängerin Gabriele Opitz.
4: Das kann auch der Elias sein von Mendelssohn Bartholdy oder das Weihnachtsoratorium. Es macht einfach Freude, deshalb müht man sich auch.
5: Elias haben wir gesungen mit dem Eilenburger Chor zusammen, über 100 Sänger, das war schon sehr, sehr ergreifend.
2: Carina Barth singt seit über 25 Jahren mit in der Johann-Walter-Kantorei und sie ist sich der nun 500-jährigen Geschichte bewusst. Wie Johann Walter die erste evangelische Kantorei der Geschichte gegründet hat, darüber kann man sich in seinem Museum unweit der Torgauer Stadtkirche informieren. Eine Videoinstallation zeigt den Sänger und Komponisten, wie er im typischen Kleidungsstil der frühen Renaissance in einem Torgauer Schulhaus das durchführt, was man heute Casting nennt. Ein Handwerker kommt zur Tür herein, wahrscheinlich ein Zimmermann.
6: Verehrter Bürger, ihr wollt also in meiner Kantorei mitsingen. Lasst mich hören, ob eure Stimme wohlklinget und meine Kantorei bereichert. Singt mir nach. Do.
7: Der Anfang war sehr improvisiert,
2: sagt der Historiker und Musikwissenschaftler Jürgen Heidrich von der Universität Münster. Doch das Modell Torgau setzte sich bald im gesamten mitteldeutschen Raum durch. Es entstanden feste Strukturen.
7: Ab den 1530er Jahren, da ist dann genau geregelt, wie der Gottesdienst abzulaufen hat, wie die Knaben zu unterrichten sind und dergleichen Dinge mehr. Also da bekommt das Ganze eine Form.
8: Das ist wegweisend gewesen, weil es wirklich die Tür geöffnet hat zum Singen für alle Menschen,
2: sagt die Torgauer Kantorin Christiane Bräutigam. Allerdings sangen noch bis ins 19. Jahrhundert ausschließlich Knaben und Männer in der Johann-Walter-Kantorei. Schuld daran war der Apostel Paulus, der in seinem ersten Brief an die frühchristliche Gemeinde in Korinth schrieb, dass die Frau in der Gemeinde zu schweigen habe.
8: Im 19. Jahrhundert haben Frauen schon mit der Kantorei zusammen musiziert, aber nicht als ständige Mitglieder. Das gibt es erst seit der Mitte des vergangenen Jahrhunderts.
2: Christiane Bräutigam ist die erste Frau in der Nachfolge des Kantoreigründers Johann Walter nach 25 männlichen Vorgängern. Vor 6 Jahren hat sie das Amt angetreten.
8: Das war sicher für manche Chorsängerinnen und für manche Torgauer auch eine neue Sache.
2: Die Gleichberechtigung von Frauen und Männern im Chor ist also das Hauptmerkmal, das die heutige Johann-Walter-Kantorei von der des Jahres 1526 unterscheidet. Und die Altersspanne.
8: Wir haben 14-Jährige und 82-Jährige, die zusammen musizieren. Ich glaube, das war damals wesentlich homogener.
2: Das große Problem heute, auch angesichts der nach dem Ende der DDR weiter zunehmenden Entkirchlichung, ist die Gewinnung von Nachwuchs für den Chor, sagt Mitsängerin Carina Barth. Obwohl der Chor auch Nichtkirchenmitglieder aufnimmt, ist für die Hemmschwelle womöglich zu hoch.
5: Es kommt immer mal ein Strom aus dem Gymnasium, Johann-Walter-Gymnasium, aber die jungen Leute bleiben natürlich nicht lange, die gehen dann zum Studium und weg sind sie dann.
2: So wünschen sich die Mitglieder der ältesten evangelischen Kantorei der Welt, dass viele neue Sängerinnen und Sänger gewonnen werden, damit sie noch weitere 500 Jahre bestehen wird.

Ein Erfolgsmodell mit weltweiter Wirkung. Vor 500 Jahren wurde in Torgau die erste evangelische Kantorei gegründet. Klaus Fischer hat sie vorgestellt und zu ihrem Jubiläum veranstaltet die Johann-Walter-Kantorei eine ganze Festwoche. Die beginnt heute, 19 Uhr, mit einem Vortrag des Kirchenhistorikers Johannes Schilling zu Martin Luthers Deutscher Messe. Und mit Bachs Hermollmesse unter der Leitung von Christiane Bräutigam endet die Festwoche am Sonntag in einer Woche in der Stadtkirche Torgau. Da haben wir jetzt einen großen Bogen von Anfang bis Ende gespannt. Das komplette Programm, das finden Sie im Netz auf der Seite der Johann-Walter-Kantorei. Und hier hören wir das Leipziger Ensemble am Akkord mit Da Pacem Domine, Verleih uns Frieden gnädiglich, von Johann Walter.

Das Leipziger Ensemble Amakord mit Tapazim Domine von Johann Walter, der vor 500 Jahren die erste Kantorei gegründet hat in Torgau. 7:47 Uhr. Schönen guten Morgen.

0: Aber er klingt auch Nisinis kürzlich erschienene Single Deep Sea. Nisini gelinge es, die im Kreuzchor erworbene vokale Tradition auf innovative Weise in zeitgenössische musikalische Kontexte zu überführen. Für den 25-jährigen Filippo Nisini kommt die Auszeichnung überraschend. Es bedeutet mir sehr viel, dass eine so bedeutende Institution wie der Dresdner Kreuzchor meine Musik anerkennt und meinen Weg als Popmusiker unterstützt, hat er gesagt. Mit dem Preisgeld von 5000 Euro wolle er die Fertigstellung und Veröffentlichung seines Debütalbums realisieren. Nisinis A Cappella-Musik verbindet Genres der Popmusik mit Einflüssen aus Klassik und Jazz. Und nach einer Auszeichnung, oder sagen wir besser drei, der Sächsische Musikrat verleiht am Sonntag die Johann-Walter-Medaille. Johann Walter, wir hatten es gerade. Der Festakt mit musikalischem Programm findet in der Schlosskapelle Torgau statt. Mit Isabel Schicketanz, Kantorin Elke Groß und Jan Vogler werden in diesem Jahr drei Persönlichkeiten geehrt, die auf sehr unterschiedliche Weise Sachsens Kultur mitgeprägt haben. Aus Laudatoren fungieren Staatsministerin Barbara Klepsch, Landeskirchenmusikdirektor Burkhard Rüger und Musikwissenschaftler Bernhard Schrammeck. Die Veranstaltung wird musikalisch umrahmt von den Preisträgerinnen und dem Preisträger. Eine Anmeldung für das Konzert ist über die Webseite des Sächsischen Musikrats möglich.
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Einiger Wort von Alfred Reynolds, 8:05. Das heißt, gleich erstmal die 8-Uhr-Nachrichten. Und bis dahin ein Stückchen aus dem 4. Klarinettenkonzert von Louis Spohr, spielt Paul Meyer.

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1: Um 8 Uhr mit Susanne Lemke. Auf ihrem Bundesparteitag in Potsdam haben die Linken ihre Parteilinie in Bezug auf den Nahostkonflikt verschärft. Das israelische Vorgehen im Gazastreifen wird nun offiziell als Völkermord eingestuft. Ein entsprechender Antrag wurde mit großer Mehrheit beschlossen. Im Beschluss enthalten ist auch ein Bekenntnis zum Existenzrecht des Staates Israel. Außerdem wird gefordert, sowohl jüdisches als auch palästinensisches Leben in Deutschland zu schützen. Für die Linke ist die Haltung zum Nahostkonflikt ein heikles Thema. Die Partei sieht sich immer wieder mit Antisemitismusvorwürfen konfrontiert. Der Vorsitzende des gemeinsamen Bundesausschusses von Krankenkassen, Kliniken und Ärzten, Josef Hecken, hat die Sparpläne im Gesundheitssystem kritisiert. Hecken sprach in der Frankfurter Allgemeinen Sonntagszeitung von einer gravierenden Gerechtigkeitslücke. Zur Kasse gebeten würden Beitragszahler, Ärzte und Krankenhäuser. In Bezug auf die Versicherungsbeiträge von Bürgergeldempfängern entziehe sich der Bund aber seiner Pflicht. Hecken schlug neben einer Zuckersteuer auch eine Erhöhung von Tabak- und Alkoholsteuer vor. Der Ausschuss legt fest, welche medizinischen Leistungen die gesetzlichen Krankenversicherungen erstattet. Der Ökonom Ufuk Akçigit führt den ökonomischen Rückstand des Ostens auf politische Eingriffe nach 1990 zurück. Der Wachstumsforscher von der University of Chicago sagte dem MDR, die Firmen seien im Zuge der Privatisierung gezwungen worden, bestimmte arbeitsrechtliche Verpflichtungen zu erfüllen. Mehr noch habe die Bundesregierung Beschäftigung subventioniert. Dadurch habe sie zahlreiche Zombie-Firmen am Leben gehalten. Das schade dem Osten bis heute. Akçigit betonte, es dauere manchmal Generationen, ökonomische Strukturen zu verändern. Selbst gut gemeinte Politik beschleunige einen solchen Prozess nicht, sondern mache ihn langsamer. In Rheinland-Pfalz hat es am Abend schwere Unwetter mit Starkregen gegeben. Besonders betroffen war der Rhein-Lahn-Kreis. Nach Behördenangaben stiegen binnen kürzester Zeit die Pegel der Flüsse Dörsbach, Mühlbach und Ahr stark an. Im Laufe der Nacht gingen die Pegel wieder zurück. Größere Schäden und Verletzte wurden nicht gemeldet. Bei der Fußball-WM hat die Türkei auch ihr zweites Spiel verloren und scheidet damit nach der Vorrunde aus. Das Team unterlag Paraguay trotz langer Überzahl mit 0:1. Die USA haben kurz vorzeitig die K.O.-Runde erreicht. Die US-Elf siegte am Abend gegen Australien mit 2:0. Außerdem spielten Schottland gegen Marokko 0:1, Brasilien gegen Haiti 3:0. Das waren die Nachrichten. Das Wetter. Die Temperaturen von 7 Uhr. Auf den Brocken stark bewölkt, 14 Grad. Chemnitz stark bewölkt, 23. In Dresden sonnig bei 22 Grad. Eisenach Regen 18, Erfurt Regen 19, Fichtelberg wolkig 19 Grad, Gera wolkig 21, Görlitz sonnig 23 Grad, Halle Heiter 23, Leipzig wolkig 24 Grad, Magdeburg stark bewölkt 23, Meiningen bei Regen 18 Grad. Heute gebietsweise Schauer und Gewitter 30 bis 34 Grad, in Schauer- und Gewitternähe stürmisch auffrischender Südwestwind. Morgen anfangs wie Sonne, im Verlauf wieder Schauer und Gewitter 29 bis 33 Grad. MDR-Verkehrsdienst. Die A4 Frankfurt Richtung Dresden ist zwischen Kirchheimer Dreieck und Bad Hersfeld wegen der Beseitigung einer Ölspur bis ca. 9 Uhr gesperrt. Die A4 Frankfurt Richtung Dresden ist zwischen Gotha, Boxberg und Gotha nach einem Unfall gesperrt. Und Vorsicht auf der A14 Richtung Dresden zwischen Leipzig-Mitte und Leipzig-Messegelände liegen Fahrzeugteile auf der mittleren und linken Fahrspur. Soweit der Verkehrsdienst. 8.04 Uhr.
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1: Und durch den begleitet sie Annette Mautner. Ich wünsche einen schönen guten Morgen.

Presto, der dritte Satz war das aus der B-Dur-Sinfonie von Johann Adolf Scheibe, eine Aufnahme mit dem Concerto Kopenhagen. Und wir haben 8:06. Schönen guten Morgen. Gleich gibt's bei uns einen kleinen Rückblick auf den Meisterkurs fürs Chordirigieren. Gestern ist er mit einem Abschlusskonzert hier in unserem Haus am Augustusplatz zu Ende gegangen, war ja auch eine MDR-Veranstaltung. Und nach 8:30 das Feuilleton für den heutigen Samstag, den 20. Juni. Thema darin unter anderem die Fête de la Musique, morgen in 1300 Städten. Viele Städte Mitteldeutschlands sind natürlich auch dabei.

0: Gollywogs Cakewalk, mal vom Bläserensemble gespielt, von Reeds Emotion, Claude Debussy. 9:09 MDR Klassik am Samstagmorgen. Es ist ein großes Privileg, schon in jungen Jahren mit namhaften Orchestern und Chören zu arbeiten, auf Augenhöhe zu lernen und Erfahrung zu sammeln. Das Forum Dirigieren will genau das fördern. Junge Studierende, die erste Praxiserfahrung haben, werden so gefördert und auf den Beruf vorbereitet. In Leipzig hat sich der Probensaal des MDR Sinfonieorchesters in den vergangenen Jahren zu solch einem Labor verwandelt. 4 junge Dirigentinnen und Dirigenten haben mit dem MDR Rundfunkchor geprobt, gearbeitet und ein Programm erstellt. Und dabei ist es nicht nur so, dass die Jungen von den Alten lernen. Auch junge, frische Ideen sind in bewährten Strukturen willkommen. Eindrücke von Blanka Weber.
1: Freitagmorgen im MDR-Probensaal am Leipziger Augustusplatz. Benedikt Kantert steht vor den Sängerinnen und Sängern des MDR-Rundfunkchores und studiert ein Chorwerk ein. Er gehört zu jenen jungen Nachwuchskünstlern, die vom Forum Dirigieren gefördert werden.
2: Ich habe in Leipzig und Dresden studiert und bin auch derzeit in Dresden hauptsächlich tätig.
1: 2 Chöre leitet er schon, einen sinfonischen und einen Kammerchor. Seit 2024 ist er Stipendiat im renommierten Förderprogramm. Die Situation hier sei etwas Besonderes für ihn.
2: Die Plattform, die das Forum Dirigieren für junge Dirigenten schafft, das ist was ganz Außerordentliches. Wir bekommen regelmäßig die Möglichkeit, mit professionellen Chören wie dem MDR-Chor zu arbeiten und das unter ganz herausragender Anleitung.
1: Im Hintergrund sitzt der Dirigent des MDR-Rundfunkchores, Josep Villay Casañas, beobachtet und macht sich Notizen.
3: Der Chor war sehr kollaborativ und er hat viel gut reagiert in alle Korrektur. Und das war super, wirklich, wirklich interessant und toll.
1: Auf Augenhöhe sein, die Ideen sehr junger Dirigenten und Dirigentinnen annehmen oder eben miteinander aushandeln, was den besten Ton, das gute Miteinander im Klang ausmacht. Darum gehe es, sagt auch Falk Hoffmann, der als Tenor im Chor singt.
4: Es ist auch für unseren neuen Chef, für Giuseppe, glaube ich, das erste Mal, dass er so ein Dirigentenforum bei uns zumindest betreut. Und also ich muss sagen, wie er arbeitet, ist fantastisch. Ich denke, die können sehr viel mitnehmen. Auch wir als Chor können sehr viel mitnehmen. Schlagtechniken, wie geht er um, was ist wichtig, was ist wesentlich. Er fordert viel von den Dirigenten ein.
1: Nicht nur Mendelssohn, auch die Harmoniemesse von Haydn steht auf dem Programm. Und, so der Dirigent des MDR-Rundfunkchores,
3: jetzt probieren wir diese Bearbeitung von Titus Gottwald über die Adagietto von Symphonie Nummer 5 von Gustav Mahler.
1: Ein anspruchsvolles Programm, sagt auch die junge Dirigentin Anna Göke am ersten Tag der Probe.
5: Ganz besonders freue ich mich, in der Woche ein Stück von Laura Marconi machen zu dürfen. Das ist ganz spannend, weil sie ist eine Komponistin, die ich auch schon aus Düsseldorf kenne. Und wir haben auf der Zugfahrt eben noch telefoniert und sind einige Stellen durchgegangen, wie sie das gerne haben möchte.
1: Von Mendelssohn bis Marconi. Auch zeitgenössische Musik ist hier wichtig. Das Dirigentenforum will auch damit Türen öffnen für neue Ideen, neue Klänge und das, was eine nächste Künstlergeneration mitbringt.
5: Also was ich ganz spannend finde, ist eben was Altes aufzubrechen. Und ich mag auch, wenn man nicht so streng im Publikum sitzen, keiner sollte einen Mucks machen. Und ich finde es ganz toll, wenn man aber auch das Publikum zu Wort kommen lässt. Was ich letztens gemacht habe, das war eigentlich so die präsenteste Erfahrung, die ich gerade noch habe, ist Chor und Tanz kombiniert.
1: Demnächst wird sie eine Professur für Chorleitung an einer Kirchenmusikhochschule in Witten übernehmen und auch die Assistenz beim Niederländischen Rundfunkchor. Neue Töne also einer neuen Generation und doch sind alle im klassischen Sinne dem Repertoire und dem Bestand des traditionellen Chorsingens verbunden.

Blanka Weber über den Meisterkurs fürs Chordirigieren, der gerade beim MDR stattgefunden hat und gestern Abend mit einem Abschlusskonzert zu Ende gegangen ist.

Musiker Antika Köln und Reinhard Göbel hier mit der Ouvertüre Nummer 5 von Francesco Maria Veracini, also der Jig da raus. Veracini, der Mann aus Florenz, der dann Kammerkomponist beim Kurprinzen Friedrich August war in Elbflorenz. 8:45 durch.

0: Die Serenade war das aus dem Zauberstab der Jugend, der ersten Orchestersuite von Edward Elgar.
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0: Die Heimat klingt. So war und ist es für viele Arbeiterinnen und Arbeiter, die in der Fremde ein neues Zuhause gefunden haben. Musik ist aber auch Erinnerung und Erzählung. Sarah Gleuneritsch hat Einwanderungsgeschichten voller Nostalgie und Träume, Tragödien und Komik, Rituale und Sprachenvielfalt zu einer poetisch-surrealen Mixtape-Oper verwebt. Station Paradiso, ein Auftragswerk der Staatsoper Stuttgart ist es, also sowas wie eine Heimatoper. Und heute Abend senden wir die Aufnahme vom Mai dieses Jahres in der Staatsoper Stuttgart ab 20 Uhr im ARD-Opernabend hier bei MDR Klassik. Jetzt haben wir erstmal das berühmte Boccherini-Quintett, das Eduard-Quintett im Programm.

Sehr schön schwungvoll gespielt hier, das Menuett aus dem Edor-Quintett von Luigi Boccherini vom Schubert-Quintett. Nicht, dass man da durcheinander kommt. 8:55, Michael Haydn, also der jüngere Bruder von Joseph Haydn. Hier ein Stückchen aus seiner B-Dur-Symphonie, also der erste Satz ist das. Sophie Davout spielt mit dem Münchner Kammerorchester.

0: Der Samstagmorgen hier bei MDR Klassik, 8:30.
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0: Ja, hier in Leipzig scheint die Sonne. Man kann sich kaum vorstellen, dass es woanders regnet. In Eisenach zur Nacht zum Beispiel. In Erfurt und Halle hat es geregnet, in Meiningen auch. Die Werte zur Stunde 22 Grad in Chemnitz, 24 in Dresden und Leipzig. Eisenach meldet 18, Erfurt 19. Halle und Magdeburg 23 Grad und Meiningen liegt jetzt bei 18 Grad. Heute mal Sonne, mal dichte Wolken, gebietsweise Schauer und Gewitter bei 30 bis 34 Grad. In der Nacht auch anfangs noch ein paar Schauer und Gewitter, später dann trocken und klar, 21 bis 16 Grad. Morgen wie heute ganz ähnlich, 29 bis 33 Grad und der Montag auch wechselhaft, aber etwas weniger heiß. Der MDR-Verkehrsdienst meldet, die A4 Frankfurt Richtung Dresden ist zwischen Kirchheimer Dreieck und Bad Hersfeld wegen der Beseitigung einer Ölspur gesperrt bis ca. 9 Uhr. Und A4 Frankfurt Richtung Dresden zwischen Gotha-Boxberg und Gotha, stockender Verkehr nach Unfall auf der rechten Spur.
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0: Scherzo Vivace, das war der zweite Satz aus der zweiten Serenade von Johannes Brahms, eine Aufnahme mit dem Gewandhausorchester Leipzig unter Ricardo Schei.
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0: Tja, und da fahren wir heute sozusagen nur über Bande einen Komponisten, eigentlich eher einen Schrank, den berühmten Schrank Nummer 2. Also die Sammlung von Instrumentalwerken, die der Hofkonzertmeister Johann Georg Pisendel im 18. Jahrhundert zusammengetragen hat. In der Dresdner Hofkirche. Heute befindet sich die Notensammlung in der Sächsischen Landesbibliothek. Die besondere Bedeutung dieser Sammlung, die ca. 1800 Musikalien umfasst, liegt in ihrem einzigartigen Aufbau, der das komplette Instrumentalrepertoire der Dresdner Hofkapelle zu Zeiten August des Starken widerspiegelt. Darunter finden sich neben Pisendel-Kompositionen bekannte Namen wie Antonio Vivaldi, Tommaso Albinoni, Georg Philipp Telemann, Georg Friedrich Händel, Johann Joachim Quanz und die Gebrüder Graun, aber auch unbekanntere Komponisten und anonyme Kompositionen sind dabei, wie diese hier, gespielt von Lachbar Festante.

0: Eindeutig kein gewohnt barockes Flötenkonzert. So können Sie Flötenkonzerte heute anhören. Das war eins des ukrainischen Komponisten Alexei Schor, 1970 in Kiew geboren. Der dritte Satz aus seinem ersten Flötenkonzert. 20 vor 9.
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0: Und quergelesen hat Wolfgang Schilling.
2: Die Mitteldeutsche Zeitung steht Kopf und meldet voller Lokalstolz aus ihrem Verbreitungsgebiet, die erste Breakdance-Ampel der Welt steht in Dessau. Auf deren roten und grünen Scheiben zeigt sie stilisierte Breakdance-Posen. Auf der Museumskreuzung mitten in der Stadt, und das aus gutem Grund, denn die Breakdance-Szene der DDR hatte ihren Ursprung in Dessau und wird so nun endlich gewürdigt. Die Szene von heute reagiert angemessen. Für die Mitteldeutsche macht der Profi-Breakdancer Heiko Hanewald vor Freude gleich mal einen Kopfstand. Im wahrsten Wortsinn steht er da nur auf dem Kopf, die Hände an der Hosennaht, auf der Fahrbahn und das eindeutig bei roter Breakdance-Pose auf der Ampel hinter ihm. Na, hoffentlich hat das keine Folgen. Von solchen kleineren Straßenverkehrsdelikten zur großen Stunde der Straßenmusik, die morgen wieder am 21. Juni, dem längsten Tag des Jahres und dem der Fête de la Musique, gefeiert wird. Mehr als 1300 Städte sind diesmal dabei, bei diesem Festival der besonderen Art, dessen Ursprung im Paris des Jahres 1982 liegt, schreibt die Kleinpariser oder eben auch Leipziger Volkszeitung. Das Konzept, ob in Parks, auf Straßen, in Clubs und Bars oder auf Bühnen, Hauptsache die Musik spielt und das bei freiem Eintritt. Eröffnet wird die Fete in Leipzig um 13 Uhr am Westbahnhof in Plagwitz. Nach dem Auftritt von Courbeau gibt es dort passend zum diesjährigen Motto Allons en danse Tanzworkshops. Und für alle, die statt dem Tanzbein lieber die Fahne des zeitgenössischen revolutionären Liedes schwenken wollen, gibt es zum Abschluss der Fête de la Musique mit dem Duo Strict Minimum im Ostpassage-Theater feministisch-antikapitalistischen Trash-Techno. Die Mischung macht's. Und Mick Jagger. Immer weiter. Die Süddeutsche hat ihn im großen Interview nach Tourplänen gefragt und zur Antwort bekommen, wir arbeiten an etwas. Ich glaube allerdings nicht, dass es dieses Jahr noch Konzerte geben wird. Das kann ich also absagen. Hoffentlich im kommenden Jahr. Ich würde es lieben, wieder auf Tour zu gehen. Und das vereint den inzwischen 82-Jährigen mit dem 74-Jährigen und gesanglich wohl erfolgreichsten deutschen Sozialdemokraten. Na, wer könnte das sein? Richtig, Roland Kaiser. Die Tageszeitung Die Welt fragt ihn heute ganz sorgenvoll. Ihre vielleicht leidenschaftlichsten Konzerte finden in Regionen statt, in denen die AfD besonders stark ist. Spüren Sie bei Veranstaltungen wie der Kaisermania in Dresden eine politische Veränderung im Publikum gegenüber früheren Jahren? Und bekommt zur Antwort, nein. Aber die Kaisermania wird mittlerweile auch von 60-70% nicht Dresdnern besucht, würde ich sagen. Vor vielen Jahren habe ich an einer Kundgebung in Dresden teilgenommen, einer sogenannten Anti-Pegida-Demonstration vor der Frauenkirche. Ich hatte dabei keine Anti-Haltung, sondern habe für Nächstenliebe, Solidarität und den Dialog mit politisch Andersdenkenden geworben. Wir dürfen eins nicht vergessen, Sinn und Zweck des Miteinanderredens kann auch sein, dass am Ende der andere Recht hat. So etwas soll es geben, meint der überzeugte Sozialdemokrat Roland Kaiser in der Tageszeitung Die Welt. Und damit guten Tag.
0: Wünscht Wolfgang Schilling.
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Symphonisches von Karl Friedrich Abel, gespielt hier vom MDR Sinfonieorchester. Das ist das nächste Mal live zu haben am Sonntag in einer Woche. Das steht aufs Carmina Burana auf dem Programm in Leipzig im Gewandhaus, 18 Uhr. Ja, aber wie das bei so einem Knaller dann manchmal eben ist, im Moment ist er schon mal ausverkauft. 5 Minuten vor 9 Uhr.

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1: Um 9 Uhr mit Susanne Lemke. Auf ihrem Bundesparteitag in Potsdam hat die Linke ihre Parteilinie in Bezug auf den Nahostkonflikt verschärft. Das israelische Vorgehen im Gazastreifen wird nun offiziell als Völkermord eingestuft. Ein entsprechender Antrag wurde mit großer Mehrheit beschlossen. Im Beschluss enthalten ist ein Bekenntnis zum Existenzrecht des Staates Israel. Außerdem wird gefordert, sowohl jüdisches als auch palästinensisches Leben in Deutschland zu schützen. Für die Linke ist die Haltung zum Nahostkonflikt ein heikles Thema. Die Partei sieht sich immer wieder mit Antisemitismusvorwürfen konfrontiert. Der Vorsitzende des gemeinsamen Bundesausschusses von Krankenkassen, Kliniken und Ärzten, Josef Hecken, hat die Sparpläne im Gesundheitssystem kritisiert. Hecken sprach in der Frankfurter Allgemeinen Sonntagszeitung von einer gravierenden Gerechtigkeitslücke. Zur Kasse gebeten würden Beitragszahler, Ärzte und Krankenhäuser. In Bezug auf die Versicherungsbeiträge von Bürgergeldempfängern entziehe sich der Bund aber seiner Pflicht. Hecken schlug neben einer Zuckersteuer auch eine Erhöhung von Tabak- und Alkoholsteuer vor. In Rheinland-Pfalz hat es am Abend schwere Unwetter mit Starkregen gegeben. Besonders betroffen war der Rhein-Lahn-Kreis. Nach Behördenangaben stiegen binnen kürzester Zeit die Pegel der Flüsse Dörsbach, Mühlbach und Ahr stark an. Im Laufe der Nacht gingen die Pegel aber wieder zurück. Größere Schäden und Verletzte wurden nicht gemeldet. Bei einem Zusammenstoß von zwei Zügen nördlich von London ist ein Mensch ums Leben gekommen. 89 Menschen wurden verletzt. Nach Angaben der Gewerkschaft RMT handelt es sich bei dem Toten um einen Zugführer. Auf Bildern in britischen Medien waren die beschädigten Züge zu sehen, die aufeinander aufgefahren zu sein schienen. Premierminister Keir Starmer dankte den Rettungskräften. Zur Ursache des Unglücks gab es noch keine Angaben. Bei der Fußball-WM hat die Türkei auch ihr zweites Spiel verloren und scheidet damit nach der Vorrunde aus. Das Team unterlag Paraguay trotz langer Überzahl mit 0:1. Die USA haben vorzeitig die K.O.-Runde erreicht. Die US-Elf siegte am Abend gegen Australien mit 2:0. Außerdem spielten Schottland gegen Marokko 0:1, Brasilien gegen Haiti 3:0. Das waren die Nachrichten. Das Wetter, die Temperaturen von 8 Uhr. In Dresden sonnig 24 Grad, Eisenach Regen 18, Erfurt bedeckt 19, Gardelegen bedeckt bei 20 Grad, Hoyerswerda sonnig 24, Magdeburg wolkig 23, Neuhaus am Rennweg stark bewölkt 18, Oschatz heiter 25, Plauen wolkig 22, Wernigerode bei Regen 19, in Württemberg 24 Grad. Heute im Verlauf gebietsweise Schauer und Gewitter 30 bis 34 Grad, in Schauer- und Gewitternähe stürmisch auffrischender Südwestwind. Morgen anfangs viel Sonne, im Verlauf Schauer und Gewitter 29 bis 33 Grad. MDR Verkehrsdienst. Die A4 Frankfurt Richtung Dresden ist zwischen Kirchheimer Dreieck und Bad Hersfeld wegen der Beseitigung einer Ölspur gesperrt. Vorsicht auf der A4 Frankfurt Richtung Dresden. Zwischen Nora und Weimar liegen Metallteile. Und A71 Richtung Schweinfurt. In der Abfahrt Erfurt Nord steht ein defekter LKW in einer Kurve. Soweit der MDR Verkehrsdienst. 9:03 Uhr.
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Dylan, Mozart Players hier mit dem dritten Satz aus der G-Dur-Symphonie, dem Opus 1 von Václav Pichl. 7:09, der Samstag, morgen hier bei MDR Klassik. Tja, wenn ich jetzt das Wort Oper sage, dann haben Sie vermutlich eine ziemlich klare Vorstellung im Kopf, wie das aussieht. Ein Orchestergraben, ein meist roter Vorhang, der sich öffnet, und dahinter das Bühnenbild. Und dann sitzt da noch Publikum im Saal. Dieses Bild wird jetzt gleich ein bisschen auf den Kopf gestellt bei uns, wenn wir von der Dresden-Prolisser Stadtteiloper berichten. Gestern war Premiere, heute wird sie gleich zweimal gespielt. Einblicke folgen nach dem dritten Satz aus Beethovens Sonate für Klavier und Violine in G-Dur und einem Intermezzo von Josef Suk.

0: Ein Stückchen war das aus Pohatka, der Orchestersuite von Josef Suk. 9:12 Uhr haben wir es, gleich 9:45 Uhr.
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0: In Dresden wird heute eine Oper der ganz besonderen Art aufgeführt. Eine Kinderoper in einer umgebauten Schulturnhalle. PlattenspielerInnen heißt das Projekt. Bei der Premiere gestern standen schon mal mehr als 100 Kinder auf der Bühne. Und auch das dazugehörige Orchester besteht aus über 100 Kindern. Philipp Lacomi hat sich bei einer Probe ins Getümmel gestürzt.
2: Wir befinden uns in einer abgedunkelten Schulturnhalle im Dresdner Stadtteil Prohlis. Am Rand stehen die typischen flachen Holzturnbänke und der charakteristische Turnhallengeruch liegt in der Luft. In der Mitte der Halle steht ein großes Bühnengerüst. Kindergruppen flitzen durch die Gegend. Aus der Musikanlage dröhnen die Ansagen einer Regisseurin.
3: Bitte leise, alle leise. Wir gehen weiter mit der Probe.
2: Es wird geprobt für die große Stadtteiloper Plattenspielerin. Vor der Bühne sitzt die 11-jährige Stella und beobachtet die Abläufe ganz genau.
4: Wir machen das Bühnenbild für das Konzert, was am Freitag und Samstag ist. Wir bereiten da alles vor. Wir haben vor ein paar Wochen angefangen und wir müssen da ganz schön viel halt Gas geben, weil wenn wir nicht alles schaffen, dann ergibt das kein schönes Konzert.
2: Stella geht an die Prohlisser Oberschule, zu der auch die Turnhalle gehört. Mehrere Klassen ihrer Schule und der Grundschule nebenan sind an der sogenannten Stadtteiloper beteiligt. Das Besondere bei Stella, sie baut einerseits beim Bühnenbild mit, bei dem aus bemalten Bananenkisten Hochhäuser aufgetürmt werden, aber sie wird auch im Orchester sitzen, als Querflötistin.
4: Es ist halt ab und zu mal schwierig, weil ich kann mich ja nicht durchteilen. Das ist das Problem.
2: Plattenspielerin heißt die Oper, nicht nur, weil sie von Menschen aus dem Plattenbaugebiet Prohlis aufgeführt wird, sondern sie erzählt zugleich auch die Geschichte des Viertels. Konrad Beerst, einer der vielen Workshopleiter im Projekt, ist selbst in Prohlis geboren und kennt den Stadtteil gut. Ihn nervt aber das Label Problembezirk.
5: In Prohlis ist es halt dazu gekommen, dass durch politische Entscheidungen hier Menschen zusammen wohnen, die benachteiligt sind, benachteiligt werden. Also es gibt eben viel zugereiste Menschen, die jetzt eben erst seit ein paar Jahren hier sind. Und das prallt hier ein bisschen aufeinander.
2: Für Konrad Bär ist das zusätzliche Motivation, den Kindern eine Perspektive und einen Zugang zu Kultur zu bieten. Er zeigt den Kindern, wie man mit Filmkameras umgeht. Denn in der Oper werden Live-Bilder auf die Leinwand projiziert. Generell ist das Stück sehr vielfältig, wie sich schon in der Probe zeigt. Es wird in den buntesten Kostümen gesungen, getanzt und über Dresden-Prohlis gerappt. Der Organisator Tim Vollmann berichtet von den wochenlangen Vorbereitungen für die Operaufführung und von ergreifenden Momenten.
6: Es gab einen Workshop, wo die Kinder selbst Texte geschrieben haben und das jetzt auch aufführen. Das war sehr bewegend, weil dann das Kind gesagt hat, ich wünsche mir, dass mein Vater dann im Publikum ist, weil ich will einmal, dass mein Papa stolz auf mich ist. So, und das sind so Momente, da bekomme ich Gänsehaut.
2: Musikalisch wird das Ganze begleitet vom Mosaik-Orchester, einem Kinderorchester mit 120 Kindern aus 15 verschiedenen Nationen. Viele davon leben in Prohlis. Sie spielen zusammen mit 11 Musikerinnen und Musikern der Staatskapelle Dresden.
6: Wir nehmen diesen hochkulturellen geprägten Begriff der Oper und bringen den irgendwie in ein Kontrastverhältnis in den Stadtteil, wo sowas vielleicht eher unbekannter ist, wo die kulturellen Hände der Stadt Dresden vielleicht manchmal nicht ganz so weit reichen. So, und das ist auch eine Grundidee. Also wir wollen, dass die Leute irgendwie und die Kinder teilhaben und auch an Kultur teilhaben können.
2: In der Durchlaufprobe geht es wild durcheinander. Gruppen müssen auf die Bühne, wieder runter, dann pausieren. Zwischendurch kommt es zu Streit und Raufereien. Ein Schauspielkind verpasst dann sogar den Probenauftritt. Für das Team ist das Alltag, berichtet Konrad Bär.
5: Es hat niemand erwartet, dass es keine Probleme gibt, aber das Großartige, was wir täglich erleben, ist eben das Wunder von Kunst und Kultur, was passiert. Kinder machen was, ihre Kreativität ist angeregt, sie sehen, erleben was und sind sogar noch dran beteiligt.
2: Das spürt man auch bei Stella. Klar, es gäbe Streitereien, aber am Ende habe man gemeinsam etwas Großes geschaffen.
4: Ich bin richtig aufgeregt auf das Konzert, das freut mich schon so sehr. Ich kann es halt nicht mehr abwarten. Es ist zu spannend für mich.
2: Eins ist also wie bei den Profis, je näher der große Auftritt rückt, desto stärker wird das Lampenfieber.
0: Das war Philipp Lacomi. Er hat sich die Kinderoper schon angesehen. Die Premiere war gestern Abend. Heute wird die Stadtteiloper in Dresden-Prohlis um 11 Uhr und um 17 Uhr aufgeführt. Spielort ist, wie gesagt, die Sporthalle in der Garmischstraße 28. Die kostenlosen Aufführungen sind allerdings ausverkauft. Vor Ort gibt's möglicherweise noch Restkarten.

Loch Earn aus den schottischen Tänzen von William Alban, gespielt hier vom Royal Liverpool Philharmonic Orchestra. 9.23 Uhr, 7 Minuten vor 9:30. Ja, haben wir noch Zeit für ein Violinkonzert von Antonio Rossetti. Der dritte Satz zumindest ist das daraus aus dem C-Dur-Violinkonzert.

0: Das war der dritte Satz aus dem C-Dur-Violinkonzert von Antonio Rossetti. Lena Neudauer spielte zusammen mit dem Südwestdeutschen Kammerorchester Pforzheim. Und damit haben wir es 9:30.
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0: Ja, viele Wolken unterwegs heute. Teilweise regnet es auch, aber es ist warm. Chemnitz meldet 22 Grad, Dresden 26. Dort allerdings der Himmel fast wolkenlos. Eisenach 19, Erfurt 18, Halle 23 Grad, Leipzig 26, Magdeburg 23 Grad und Meiningen 18. Heute mal Sonne, mal dichte Wolken, gebietsweise Schauer und Gewitter bei 30 bis 34 Grad. In der Nacht anfangs ein paar Schauer und Gewitter, später dann trocken und klar bei 21 bis 16 Grad und morgen ähnlich wie heute, 29 bis 33 Grad. Der Montag auch durchwachsen, aber etwas weniger heiß. Und wir schauen auf die Straßen. Eine Meldung vom Verkehrsdienst. A71 Richtung Schweinfurt. In der Auffahrt Erfurt Nord gibt es Behinderungen durch einen defekten LKW.
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Der zweite der norwegischen Tänze von Edvard Grieg war das mit Claire Chevalier und Jos van Immerseel. 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

0: Martin Sandhoff und die Neue Hofkapelle München hier mit dem dritten Satz aus dem G-Dur-Flötenkonzert von Johann Baptist Wannerl. 9.41 Uhr jetzt.
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0: Er gilt als Großmeister der leichten Musik, Jacques Offenbach. Er und sein Cancan gehören zum Standardrepertoire jeder Revue. Dabei hat er auch großartige Cellosuiten, Klavierkonzerte und mehrere Opern geschrieben. Thomas Hartmann über den sehr talentierten Musiker und Komponisten, der schon im Kindesalter bestmöglich gefördert wurde, geboren am 20. Juni 1819 in Köln. Es spricht Conny Wolter.

0: Klappern gehört zum Handwerk. Mit seiner Kunst allein kommt man als Komponist und Musiker nicht weiter. Show muss schon sein, in tiefer Versunkenheit das Cello bedienen, um schließlich, in lauter vorgetäuschter Ergriffenheit, scheinbar bewusstlos darnieder zu sinken. Sowas erreicht die Leute. Oder man bringt Suchanzeigen der besonderen Art in die Zeitung.
1: Dieses junge Wunder bittet uns um die Mitteilung, ihm sei ein Taschentuch abhanden gekommen, auf das er die Melodie eines neuen Walzers gekritzelt hat. Eine hohe Belohnung für den, der das Taschentuch findet.
0: Dieses junge Wunder ist selbstredend kein anderer als Jacques Offenbach. Er vereint schon als junger Mann künstlerisches Können mit Arbeitseifer und Esprit. Offenbach kommt in Köln zur Welt. Durch den musizierenden Vater einschlägig vorbelastet, zeichnet sich seine berufliche Perspektive früh ab.
1: Als ich 7 Jahre alt war, stellte man mit Erstaunen fest, dass ich meisterhaft Geige spielen konnte. Mit 10 jonglierte ich mit gewissen Schwierigkeiten das Cello. Mit 12 fing ich an, schwarze Notenköpfe auf Papier von jeglicher Farbe zu werfen.
0: Trotz permanenten Geldmangels wird das Talent im Hause Offenbach gefördert. Weil Papa die Weiterbildungsmöglichkeiten des talentierten Kindes vor Ort für zu gering hält, befördert er es eigenhändig nach Paris und bringt es mit einer gehörigen Portion Überredungskunst am dortigen Konservatorium unter. An diesem Institut hält es Offenbach nicht lange aus, aber die Stadt schließt er rasch ins Herz. In einem Brief aus London schreibt er:
1: Alle Ehrungen hindern nicht, dass ich mein schönes Paris noch mehr liebe. Dort ist alles graziös, kokett und warm, besonders wenn man einige wahre Freunde hat.
0: Paris zeigt sich Offenbach gegenüber indes nicht ganz so berauscht. Ja, er darf als Cellist an der Opéra Comique wirken, Unterricht erteilen, von der Kritik wohlwollend besprochene Konzerte mit von ihm erdachten kleinen dramatischen Szenen zu Gehör bringen, allein die große Bühne bleibt ihm versagt. Und schließlich reift in dem inzwischen zum Kapellmeister der Comédie Française avancierten Offenbach ein Entschluss.
1: Angesichts der dauernden Unmöglichkeit, aufgeführt zu werden, kam mir der Gedanke, selber ein Musiktheater zu gründen. Ich sagte mir, dass die wirklich buffoneske, heitere, geistreiche Musik, kurz die Musik, die Leben in sich hat, nach und nach in Vergessenheit geriete, erkannte, dass es etwas für die jungen Musiker zu tun gäbe.
0: Gedacht und 1855 umgesetzt. Mit dem Théâtre des Bouffes Parisiens schafft er sich die Abspielstätte für seine Kompositionen. Die Pariser sind begeistert und als hier 3 Jahre später Orpheus in der Unterwelt über die Bühne geht, liegen sie ihm endgültig zu Füßen. Aber auch in anderen Städten, in Berlin, Wien oder London, folgt man dem Maestro bereitwillig, der mit Operetten wie Die schöne Helena, Pariser Leben oder Die Insel Tulipatan ein ums andere Mal im Erfolg baden kann. Gespielte Ohnmachtsanfälle hat er mittlerweile aus seinem Repertoire gestrichen.
2: Das war unser Blick in die Geschichte für Jacques Offenbach, geboren am 20. Juni 1819 in Köln.

Und Tanz war das aus der Ballettsuite La Pentola Magica von Ottorino Respighi. Ja, und das war der Samstagmorgen hier bei MDR Klassik. Die Musik hat Kai-Erik Ziegenröcker ausgesucht. Mein Name ist Annette Mautner. Genießen Sie mit oder trotz der Hitze die vielen musikalischen Gelegenheiten, die sich am Wochenende bieten. Fête de la Musique morgen, Montabane in Freiburg, aber auch das Leipziger Bachfest läuft noch bis morgen. Ein Resümee ziehen wir dann übrigens am Montagmorgen. Erstmal ein schönes Wochenende.

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1: Um 10 Uhr mit Susanne Lemke. Die USA und der Iran wollen US-Medienberichten zufolge ab heute direkte Gespräche über ein Ende des Iran-Kriegs führen. Wie mehrere US-Medien berichten, ist US-Unterhändler Steve Witkoff auf dem Weg in die Schweiz. Dort solle die erste Gesprächsrunde über ein mögliches Atomabkommen stattfinden. Irans Außenminister Abbas Araghchi plane heute anzureisen, falls die neue Waffenruhe zwischen Israel und der Hisbollah-Miliz halte. Seit Beginn der Waffenruhe kam es allerdings nach libanesischen Angaben erneut zu Angriffen aus Israel. Auf ihrem Bundesparteitag in Potsdam hat die Linke ihre Parteilinie in Bezug auf den Nahostkonflikt verschärft. Das israelische Vorgehen im Gazastreifen wird nun offiziell als Völkermord eingestuft. Ein entsprechender Antrag wurde mit großer Mehrheit beschlossen. Im Beschluss enthalten ist ein Bekenntnis zum Existenzrecht des Staates Israel. Außerdem wird gefordert, sowohl jüdisches als auch palästinensisches Leben in Deutschland zu schützen. Die Partei Die Linke sieht sich immer wieder mit Antisemitismusvorwürfen konfrontiert. Der Vorsitzende des gemeinsamen Bundesausschusses von Krankenkassen, Kliniken und Ärzten, Josef Hecken, hat die Sparpläne im Gesundheitssystem kritisiert. Hecken sprach in der Frankfurter Allgemeinen Sonntagszeitung von einer gravierenden Gerechtigkeitslücke. Zur Kasse gebeten würden Beitragszahler, Ärzte und Krankenhäuser. In Bezug auf die Versicherungsbeiträge von Bürgergeldempfängern entziehe sich der Bund aber seiner Pflicht. Hecken schlug neben einer Zuckersteuer auch eine Erhöhung von Tabak- und Alkoholsteuer vor. In Deutschland sind mittlerweile rund 6 Millionen Solaranlagen installiert. Diese Zahl hat der Bundesverband Solarwirtschaft genannt. Der BSW Solar teilte mit, in den 6 Jahren von 2020 bis 2025 seien knapp 390 Milliarden Kilowatt Strom erzeugt worden. Diese Energie ersetze nach Berechnungen des Verbands fossile Energieimporte im Wert von 20 Milliarden Euro. Nach Angaben des Umweltbundesamtes wurden durch die Nutzung von Solarstrom in Deutschland in den vergangenen 20 Jahren rund 500 Millionen Tonnen Treibhausgase vermieden. Bei der Fußball-WM hat die Türkei auch ihr zweites Spiel verloren und scheidet damit nach der Vorrunde aus. Das Team unterlag Paraguay trotz langer Überzahl mit 0:1. Die USA haben vorzeitig die K.O.-Runde erreicht. Die US-Elf siegte am Abend gegen Australien mit 2:0. Außerdem spielten Schottland gegen Marokko 0:1, Brasilien gegen Haiti 3:0. Das waren die Nachrichten. Das Wetter. Die Temperaturen von 9 Uhr. Auf dem Brocken bei Regen 17 Grad. Chemnitz stark bewölkt 22, Dresden sonnig 26 Grad. Eisenach bedeckt 19, Erfurt bedeckt 18 Grad. Fichtelberg sonnig 18, Gera wolkig 23 Grad. Görlitz sonnig 27, Halle stark bewölkt 23 Grad, Leipzig sonnig 26, Magdeburg bedeckt 23, Meiningen bei Regen 18 Grad. Heute im Verlauf gebietsweise Schauer und Gewitter 30 bis 34 Grad, in Schauer- und Gewitternähe stürmisch auffrischender Südwestwind. Morgen anfangs viel Sonne, im Verlauf Schauer und Gewitter 29 bis 33 Grad. MDR-Verkehrsdienst. Vorsicht auf der A72 Richtung Hof. Zwischen Stolberg Nord und Stolberg West steht ein defektes Fahrzeug auf der linken Fahrspur. Vorsicht auf der A4 Frankfurt Richtung Dresden. Zwischen Wandersleben und Neudietendorf liegt eine LKW-Radkappe auf der Fahrbahn. A13 Richtung Berlin zwischen Marsdorf und Radeburg. Stau und stockender Verkehr. 15 Minuten plus. A71 Richtung Schweinfurt. In der Auffahrt Erfurt Nord. Behinderungen durch einen defekten LKW hinter einer Kurve. Soweit der Verkehrsdienst, 10.04 Uhr.
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1: Um 11 Uhr mit Susanne Lemke. Um über ein Ende des Irankriegs zu sprechen, ist der US-Unterhändler Steve Witkoff, US-Medienberichten zufolge, auf dem Weg in die Schweiz. Dort solle die erste Gesprächsrunde über ein mögliches Atomabkommen stattfinden. Den Berichten zufolge will auch Irans Außenminister Abbas Araghchi heute anreisen. Eine offizielle Bestätigung für die Reisen gibt es bislang nicht. Der Politikwissenschaftler Benjamin Höhne wertet die Verherrlichung totalitärer Systeme in der Linksjugend als Sehnsucht nach einfachen politischen Lösungen. Der Chemnitzer Professor sagte dem MDR, diese Sehnsucht kenne man auch aus dem AfD-Milieu. Das bedeute oft auch Verdruss über die Demokratie. Hinzu komme geschichtliches Unwissen. Höhne betonte, Jugendverbände seien oft radikaler als die Mutterparteien. Dennoch brauche die Linkspartei eine Debatte über diese Tendenzen. In Deutschland sind mittlerweile rund 6 Millionen Solaranlagen installiert. Diese Zahl hat der Bundesverband Solarwirtschaft genannt. Der BSW Solar teilte mit, in den 6 Jahren von 2020 bis 2025 seien knapp 390 Milliarden Kilowatt Strom erzeugt worden. Diese Energie ersetze nach Berechnungen des Verbands fossile Energieimporte im Wert von 20 Milliarden Euro. Nach Angaben des Umweltbundesamtes wurden durch die Nutzung von Solarstrom in Deutschland in den vergangenen 20 Jahren rund 500 Millionen Tonnen Treibhausgase vermieden. Bei einem Güterzugunfall in München ist ein Mensch ums Leben gekommen. Das teilte die Polizei mit. Nähere Angaben zu dem Toten gab es zunächst nicht. In der Nacht waren 2 Waggons eines Güterzugs von einer Brücke etwa 5 Meter in die Tiefe gestürzt. Ersten Erkenntnissen zufolge waren 2 Züge beim Rangieren zusammengestoßen. Auswirkungen auf den Regional- oder Fernverkehr gibt es laut Deutscher Bahn nicht, da die Strecke ausschließlich für den Güterverkehr genutzt wird. Beim Thema Aufstiegsreform in der Fußballregionalliga wollen die ostdeutschen Ministerpräsidenten den Druck erhöhen. Dazu haben sie nach MDR-Informationen einen gemeinsamen Beschluss gefasst. Darin fordern sie, ein sogenanntes Kompassmodell einzuführen. Dieses sieht vor, dass die Regionalliga Nordost nach jeder Saison einen festen Aufstiegsplatz in die 3. Liga erhält. Bislang steigen die Meister der Liga nur alle 3 Jahre direkt auf. Das waren die Nachrichten. Das Wetter, die Temperaturen von 10 Uhr. Auf dem Brocken bedeckt 18 Grad, Chemnitz heiter bei 24 Grad, Dresden sonnig 28. Eisenach bedeckt 20, Erfurt bedeckt 19 Grad. Fichteberg sonnig 19, Gera bedeckt 23, Görlitz sonnig 28 Grad, Halle wolkig 22, Leipzig stark bewölkt 26, Magdeburg bedeckt 22, Meiningen bei Regen 19 Grad. Heute gebietsweise Schauer und Gewitter, 30 bis 34 Grad. In der Nacht anfangs noch Schauer und Gewitter, später trocken und klar, 21 bis 16 Grad. Morgen anfangs viel Sonne, im Verlauf dann Schauer und Gewitter, 29 bis 33 Grad. MDR Verkehrsdienst. Vorsicht auf der A4 Richtung Frankfurt zwischen Schmölln und Ronneburg befindet sich eine ungesicherte Unfallstelle auf der mittleren Fahrspur. A13 Richtung Berlin zwischen Thiendorf und Radeburg, Stau und stockender Verkehr, 30 Minuten Verzögerung. A13 Richtung Berlin zwischen Duben und Freiwalde, 4 Kilometer Stau durch Fahrbahnschäden, 25 Minuten Verzögerung. Die B6 ist zwischen Wurzen und Macher nach einem Unfall gesperrt. Soweit der Verkehrsdienst, 11.04 Uhr.
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1: Um 12 Uhr mit Sophia Spiropoulos. In der Diskussion um eine strukturelle Benachteiligung ostdeutscher Fußballvereine erhöhen die ostdeutschen Ministerpräsidenten den Druck auf den Deutschen Fußballbund. Nach MDR-Informationen haben sie einen gemeinsamen Beschluss gefasst. Darin fordern sie, dass die Regionalliga Nordost nach jeder Saison einen festen Aufstiegsplatz in die dritte Liga erhält. Bislang hat die Regionalliga Nordost nur alle 3 Jahre einen garantierten Aufstiegsplatz. In der Regionalliga Nordost spielen zahlreiche ostdeutsche Traditionsvereine. Der Vorschlag ist schon älter, wurde bislang aber etwa vom Bayerischen und Westdeutschen Fußballverband verhindert. Um über ein Ende des Iran-Kriegs zu sprechen, ist der US-Unterhändler Steve Witkoff US-Medienberichten zufolge auf dem Weg in die Schweiz. Dort solle die erste Gesprächsrunde über ein mögliches Atomabkommen stattfinden. Den Berichten zufolge will auch Irans Außenminister Abbas Araghchi heute anreisen. Eine offizielle Bestätigung für die Reisen gibt es bislang nicht. Nach der Oberbürgermeisterwahl in Aue-Bad Schlema haben die rechtsextremen Freien Sachsen eigenen Angaben zufolge Einspruch eingelegt. In einem 15-seitigen Brief listet der Parteivorsitzende Martin Kohlmann aus seiner Sicht verschiedene Rechtsverstöße auf. Unklar ist, ob das Schreiben bereits beim Landratsamt des Erzgebirgskreises eingegangen ist. Der Wahlverlierer Stefan Hartung begründet den Einspruch unter anderem mit Zweifeln am Briefwahlergebnis. Dieses habe am Wahlabend den Ausschlag zugunsten des CDU-Kandidaten gegeben. Der Politikwissenschaftler Benjamin Höhne wertet die Verherrlichung totalitärer Systeme in der Linksjugend als Sehnsucht nach einfachen politischen Lösungen. Der Chemnitzer Professor sagte dem MDR, diese Sehnsucht kenne man auch aus dem AfD-Milieu. Das bedeute oft auch Verdruss über die Demokratie. Hinzu komme geschichtliches Unwissen. Höhne betonte, Jugendverbände seien oft radikaler als die Mutterparteien. Dennoch brauche die Linkspartei eine Debatte über diese Tendenzen. Bei einem Güterzugunfall in München ist ein Mensch ums Leben gekommen. Das teilte die Polizei mit. Nähere Angaben zu dem Toten gab es zunächst nicht. In der Nacht waren 2 Waggons eines Güterzugs von einer Brücke etwa 5 Meter in die Tiefe gestürzt. Ersten Erkenntnissen zufolge waren 2 Züge beim Rangieren zusammengestoßen. Auswirkungen auf den Regional- oder Fernverkehr gibt es laut Deutscher Bahn nicht, da die Strecke ausschließlich für den Güterverkehr genutzt wird. Das waren die Nachrichten. Zum Wetter mit den aktuellen Temperaturen. Auf dem Brocken wolkig bei 21 Grad, Chemnitz leicht bewölkt 24, Dresden wolkenlos 28, Eisenach wolkig 21, Erfurt bedeckt bei 20 Grad, Fichtelberg leicht bewölkt 20, Gera leichter Regen bei 21 Grad, Görlitz leicht bewölkt 29, Halle leichter Regen 21, Leipzig stark bewölkt 26 Grad, Magdeburg stark bewölkt 25, Meiningen wolkig 21 Grad. Am Nachmittag teils Sonne, teils dichte Wolken und gebietsweise Schauer oder Gewitter, 30 bis 35 Grad. In der Nacht anfangs ein paar Schauer und Gewitter, später trocken und klar, 21 bis 16 Grad. Morgen Mix aus Sonne und Wolken, dabei im Verlauf einige Schauer und Gewitter, 29 bis 33 Grad und am Montag etwas weniger heiß, sonst kaum Wetteränderung. Der MDR-Verkehrsdienst A4 Richtung Frankfurt zwischen Schmölln und Ronneburg. Stau und stockender Verkehr nach einem Unfall. Die A9 Richtung Berlin ist zwischen Halle und Bitterfeld-Wolfen nach Unfall gesperrt. A13 Richtung Berlin mit 2 Meldungen. Zwischen Thiendorf und Radeburg Stau und stockender Verkehr. Und zwischen Duben und Freiwalde 6 Kilometer Stau durch Fahrbahnschäden. Die B6 ist zwischen Wurzen und Machern nach einem Unfall gesperrt. Und geblitzt wird auf der A9 Richtung München. Zwischen Niemeck und Kleinmar-Zehns sowie zwischen Eisenberg und Bad Klosterlausnitz. Soweit der MDR-Verkehrsdienst, 12.04 Uhr.
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0: Fußballvereine erhöhen die ostdeutschen Ministerpräsidenten den Druck auf den Deutschen Fußballbund. Nach MDR-Informationen haben sie einen gemeinsamen Beschluss gefasst. Darin fordern sie, dass jeder Regionalligameister aufsteigt. Bislang hat die Regionalliga Nordost nur alle 3 Jahre einen garantierten Aufstiegsplatz. Dort spielen zahlreiche ostdeutsche Traditionsvereine. Der Vorschlag ist schon älter, wurde bislang aber etwa vom Bayerischen und Westdeutschen Fußballverband verhindert. Thüringens Ministerpräsident Mario Vogt sagte, die Vereine verdienten faire Wettbewerbsbedingungen. Der Beschluss der ostdeutschen Ministerpräsidenten setze ein klares Zeichen für eine lebendige Fußballkultur. Nach der Oberbürgermeisterwahl in Aue-Bad Schlema haben die rechtsextremen Freien Sachsen eigenen Angaben zufolge Einspruch eingelegt. In einem 15-seitigen Brief listet der Parteivorsitzende Martin Kohlmann aus seiner Sicht verschiedene Rechtsverstöße auf. Unklar ist, ob das Schreiben bereits beim Landratsamt des Erzgebirgskreises eingegangen ist. Der Wahlverlierer Stefan Hartung begründet den Einspruch unter anderem mit Zweifeln am Briefwahlergebnis. Dieses habe am Wahlabend den Ausschlag zugunsten des CDU-Kandidaten gegeben. Die aktuelle Hitzewelle hat auf deutschen Autobahnen Schäden verursacht. Wie Polizei und ADAC mitteilten, ist in Brandenburg ein Abschnitt der A13 in Richtung Schönefelder Kreuz betroffen. Zwischen Duben und Freiwalde habe sich der Asphalt aufgebläht. Das Tempo sei auf 30 km/h begrenzt worden. In Schleswig-Holstein gibt es Probleme auf der A1 Richtung Lübeck. Laut Autobahn GmbH musste ein beschädigter Fahrstreifen zwischen Bargteheide und Bad Oldesloe gesperrt werden. Nach dem Absturz 2 Güterwaggons von einer Brücke in München bereiten Fachleute die Bergung vor. Laut Polizei sind an der Unglücksstelle 2 Schwerlastkräne eingetroffen. Die Arbeiten könnten sich bis morgen hinziehen. In der vergangenen Nacht waren die 2 Waggons etwa 5 Meter in die Tiefe gestürzt. Ersten Erkenntnissen zufolge waren 2 Züge beim Rangieren zusammengestoßen. Ein Mensch kam ums Leben. Nähere Angaben zu dem Toten wurden noch nicht gemacht. Das waren die Nachrichten. Zum Wetter mit den aktuellen Temperaturen. Auf dem Brocken bedeckter Himmel und 22 Grad. Chemnitz bedeckt 23, Dresden wolkenlos 29, Eisenach wolkig 24, Erfurt wolkig 22, Fichtelberg stark bewölkt bei 20 Grad, Gera leichter Regen 23, Görlitz wolkenlos 30 Grad, Halle leichter Regen 23, Leipzig Regen 21, Magdeburg bedeckt bei 27 Grad, Meiningen fast wolkenlos bei 24 Grad. Am Nachmittag teils Sonne, teils dichte Wolken und gebietsweise Schauer und Gewitter, 30 bis 35 Grad. In der Nacht anfangs ein paar Schauer und Gewitter, später trocken und klar, 21 bis 16 Grad. Morgen Mix aus Sonne und Wolken, dabei im Verlauf einige Schauer und Gewitter, 29 bis 33 Grad. Am Montag etwas weniger heiß, sonst kaum Wetteränderung. Der MDR-Verkehrsdienst, die A2 Richtung Berlin, ist zwischen Ciesa und Wollin nach einem Unfall gesperrt. Stau. A9 Richtung Berlin zwischen Halle und Bitterfeld-Wolfen, Behinderungen nach Unfall. A13 Richtung Berlin zwischen Duben und Freiwalde, 6 Kilometer Stau durch Fahrbahnschäden. A14 Magdeburg-Dresden, Vorsicht zwischen Döbel Nord und Ost. Dort laufen in beiden Richtungen Rehe auf der Fahrbahn. Die B6 ist zwischen Wurzen und Macher nach einem Unfall gesperrt. B176 zwischen Saubach und Bad Bibra nach Unfall gesperrt. Auf der B242 zwischen Tanne und Trautenstein Behinderungen nach einem Unfall. Und geblitzt wird auf der A9 Richtung München zwischen Niemeck und Kleinmarzehns und zwischen Eisenberg und Bad Klosterlausnitz. Soweit der MDR-Verkehrsdienst, 13.04 Uhr.
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1: Um 14 Uhr mit Sophia Spiropoulos. In der Diskussion um eine strukturelle Benachteiligung ostdeutscher Fußballvereine erhöhen die ostdeutschen Ministerpräsidenten den Druck auf den Deutschen Fußballbund. Nach MDR-Informationen haben sie einen gemeinsamen Beschluss gefasst. Darin fordern sie, dass jeder Regionalligameister aufsteigt. Bislang hat die Regionalliga Nordost nur alle 3 Jahre einen garantierten Aufstiegsplatz. Dort spielen zahlreiche ostdeutsche Traditionsvereine. Der Vorschlag ist schon älter, wurde bislang aber etwa vom Bayerischen und Westdeutschen Fußballverband verhindert. Thüringens Ministerpräsident Mario Vogt sagte, die Vereine verdienten faire Wettbewerbsbedingungen. Der Beschluss der Ostdeutschen

0: deutschen Ministerpräsidenten setze ein klares Zeichen für eine lebendige Fußballkultur. Nach der Oberbürgermeisterwahl in Aue-Bad Schlema haben die rechtsextremen Freien Sachsen eigenen Angaben zufolge Einspruch eingelegt. In einem 15-seitigen Brief listet der Parteivorsitzende Martin Kohlmann aus seiner Sicht verschiedene Rechtsverstöße auf. Unklar ist, ob das Schreiben bereits beim Landratsamt des Erzgebirgskreises eingegangen ist. Der Wahlverlierer Stefan Hartung begründet den Einspruch unter anderem mit Zweifeln am Briefwahlergebnis. Dieses habe am Wahlabend den Ausschlag zugunsten des CDU-Kandidaten gegeben. Nach dem Absturz zweier Güterwaggons von einer Brücke in München laufen die Bergungsarbeiten. Wie die Polizei mitteilte, wurde einer der beiden Waggons mit einem Schwerlastkran auf die Straße unter die Brücke gestellt. Der zweite Waggon sollte auf die Brücke gehoben werden. Die Arbeiten könnten sich bis morgen hinziehen. In der vergangenen Nacht waren zwei Güterzüge kollidiert. Anschließend stürzten die zwei Waggons 5 Meter in die Tiefe. Ein Mensch kam ums Leben. Nähere Angaben zu dem Toten wurden bisher nicht gemacht. Die aktuelle Hitzewelle hat auf deutschen Autobahnen Schäden verursacht. Wie Polizei und ADAC mitteilten, ist in Brandenburg ein Abschnitt der A13 in Richtung Schönefelder Kreuz betroffen. Zwischen Duben und Freiwalde habe sich der Asphalt aufgebläht. Das Tempo sei auf 30 km/h begrenzt worden. In Schleswig-Holstein gibt es Probleme auf der A1 Richtung Lübeck. Laut Autobahn GmbH musste ein beschädigter Fahrstreifen zwischen Bargteheide und Bad Oldesloe gesperrt werden. Das waren die Nachrichten. Zum Wetter mit den Temperaturen. Auf dem Brocken wolkig bei 21 Grad, Chemnitz wolkig 25, Dresden fast wolkenlos 29 Grad, Eisenach wolkig 27, Erfurt wolkig 25, Fichtelberg leicht bewölkt 21 Grad, Gera bedeckt 25, Görlitz leicht bewölkt 31, Halle stark bewölkt 24, Leipzig wolkig 24, Magdeburg wolkig 29, Meiningen wolkenlos bei 26 Grad. Am Nachmittag teils Sonne, teils dichte Wolken und gebietsweise Schauer und Gewitter. 30 bis 35 Grad. In der Nacht anfangs ein paar Schauer und Gewitter, später trocken und klar. 21 bis 16 Grad. Morgen Mix aus Sonne und Wolken, im Verlauf einige Schauer und Gewitter. 29 bis 33 Grad. Und am Montag etwas weniger heiß, sonst kaum Wetteränderung. Der MDR-Verkehrsdienst. Die A2 Richtung Berlin ist zwischen Ziesa und Wohlin nach einem Unfall gesperrt. Stau. A4 Richtung Dresden zwischen Bad Hersfeld und Friedewald steht ein defektes Fahrzeug auf der rechten Spur. Nochmal die A4 Richtung Dresden. Vorsicht zwischen Waltershausen und Gotha Boxberg. Fahrzeugteile auf der Fahrbahn. A13 Richtung Berlin zwischen Duben und Freiwalde 6 Kilometer Stau durch Fahrbahnschäden. Die B6 ist zwischen Wurzen und Machern nach einem Unfall gesperrt. Die B242 ist zwischen Tanne und Trautenstein in beiden Richtungen nach einem Unfall gesperrt. Geblitzt wird auf der A9 Richtung München zwischen Niemeck und Kleinmarzehns sowie zwischen Eisenberg und Bad Klosterlausnitz. Soweit der MDR-Verkehrsdienst. 14.04 Uhr.
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1: Um 16 Uhr mit Sophia Spiropoulos. Der Iran will die Straße von Hormuz für den Schiffsverkehr wieder sperren. Das zentrale Militärkommando begründete den Schritt damit, dass Israel seine Angriffe im Südlibanon fortgesetzt habe. Damit sei das Rahmenabkommen zwischen den USA und dem Iran zur Beendigung des Irankriegs verletzt worden. Die Schließung der Meerenge sei ein erster Schritt. Weitere folgten, wenn die Aggressionen fortgesetzt würden. Israel hatte den Süden Libanons in der vergangenen Nacht mit Kampfflugzeugen und Drohnen attackiert. Jerusalem reagierte damit nach eigenen Angaben auf Beschuss seitens der Miliz Hisbollah. Libanesische Medien berichten von mindestens 28 Toten. Auf dem Parteitag der Linken in Potsdam sind Ines Schwertner und Luigi Pantisano zu den neuen Vorsitzenden gewählt worden. Schwertner bekam knapp 86% der Stimmen, Pantisano rund 53%. Zuvor hatte der neue Linken-Chef mit Aussagen über die CDU für Irritationen gesorgt. Der Bild-Zeitung sagte Pantisano, zwischen der CDU, die faschistische Politik mache, der AfD oder den Faschisten selbst gebe es gerade keinen Unterschied. Kritik kam von der linken Spitzenkandidatin in Sachsen-Anhalt, Eva von Angern. Sie erklärte gegenüber T-Online, die CDU sei eine demokratische Partei. Die thüringische Landeschefin Katja Maurer kritisierte Pantisanos Aussage als verkürzt. Nach dem Absturz zweier Güterwaggons von einer Brücke in München laufen die Bergungsarbeiten. Wie die Polizei mitteilte, wurde einer der beiden Waggons mit einem Schwerlastkran auf die Straße unter der Brücke gestellt. Der zweite Waggon solle auf die Brücke gehoben werden. Die Arbeiten könnten sich bis morgen hinziehen. In der vergangenen Nacht waren zwei Güterzüge kollidiert. Anschließend stürzten die zwei Waggons 5 Meter in die Tiefe.

0: Ein Mensch kam ums Leben. Nähere Angaben zu dem Toten wurden bisher nicht gemacht. Nach dem Tod eines mutmaßlich misshandelten Mädchens aus dem Osternöburger Land wird die Arbeit des Jugendamts überprüft. Wie die Stadt Dessau-Roßlau mitteilte, geht es vor allem darum, ob mögliche Hinweise auf Gefahren ernst genommen wurden. Die Staatsanwaltschaft beantragte eine Obduktion. Das sechsjährige Kind war vor 10 Tagen mit schweren Kopfverletzungen ins Krankenhaus geflogen worden. Der 27-jährige Lebensgefährte der Mutter wurde festgenommen. Das waren die Nachrichten. Das Wetter. Zunächst die Temperaturen auf dem Brocken wolkig bei 21 Grad, Chemnitz wolkig 28, Dresden wolkig 27, Eisenach wolkenlos 29, Erfurt wolkig 30 Grad, Fichtelberg wolkig 23, Gera leicht bewölkt 28, Görlitz fast wolkenlos 30, Halle wolkig 25, Leipzig wolkig 25, Magdeburg wolkig 29, Meiningen wolkenlos 28 Grad. Am Abend im Südwesten Sonne, sonst teils dichte Wolken und gebietsweise Schauer und Gewitter, 25 bis 30 Grad. In der Nacht gering bewölkt und trocken, 21 bis 16 Grad. Morgen Mix aus Sonne und Wolken, im Verlauf einige Schauer und Gewitter. Höchstwerte 29 bis 33 Grad, am Montag etwas weniger heiß, sonst kaum Wetteränderung. Der MDR-Verkehrsdienst A9 Richtung München mit 2 Meldungen. Die Abfahrt Niemegk ist nach einem Unfall gesperrt und zwischen Münchberg Süd und Gefrees Stau und stockender Verkehr nach Unfall. A13 Richtung Berlin zwischen Duben und Freiwalde 6 Kilometer Stau. A73 Richtung Bamberg. Vorsicht, zwischen Eisfeld Nord und Coburg liegt ein Auspuff auf der Fahrbahn. Auf der B85 Richtung Saalfeld zwischen Leutenberg und Kaulsdorf ist Öl auf der Fahrbahn. Soweit der Verkehrsdienst, 16.04 Uhr.
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1: Um 17 Uhr mit Ryota Keda. Der Iran will die Straße von Hormus für den Schiffsverkehr wieder sperren. Das zentrale Militärkommando begründete den Schritt damit, dass Israel seine Angriffe im Südlibanon fortgesetzt habe. Damit sei das Rahmenabkommen zwischen den USA und dem Iran zur Bedingung Beendigung des Irankriegs verletzt worden. Die Schließung der für den Welthandel wichtigen Meerenge sei ein erster Schritt. Weitere folgten, wenn die Aggressionen fortgesetzt würden. Israel hatte den Süden Libanons in der vergangenen Nacht mit Kampfflugzeugen und Drohnen attackiert. Jerusalem reagierte damit nach eigenen Angaben auf Beschuss seitens der Miliz Hisbollah. Libanesische Medien berichten von mindestens 28 Toten. Die Linke hat Ines Schwertner und Luigi Pantisano zu neuen Vorsitzenden gewählt. Schwertner erhielt beim Parteitag in Potsdam knapp 86% der Stimmen, Pantisano rund 53%. Zuvor hatte er mit seinen Äußerungen in der Bild-Zeitung für Irritationen gesorgt. Pantisano warf der CDU eine faschistische Politik vor und behauptete, zwischen Union und AfD gebe es keinen Unterschied. Die Thüringer Linke-Chefin Katja Maurer kritisierte bei T-Online die Aussage als verkürzt. Die Spitzenkandidatin der Linken in Sachsen-Anhalt, Eva von Angern, erklärte, die CDU sei eine demokratische Partei. Die Verhandlungen über einen Sozialplan bei Zalando in Erfurt sind vorerst gescheitert. Wie das Unternehmen mitteilte, hat der Betriebsrat die Gespräche abgebrochen, weil er keine weitere Verhandlungsgrundlage sehe. Damit gehe das Verfahren nun an eine Einigungsstelle. Dafür werde am kommenden Dienstag ein ehemaliger Arbeitsrichter eingesetzt. Im Kern geht es um Abfindungen für die noch rund 2000 Beschäftigten des Logistikzentrums. Zalando will den Standort Erfurt Ende September schließen. Nach dem Tod eines mutmaßlich misshandelten Mädchens aus dem Oster-Nienburger Land wird die Arbeit des Jugendamts überprüft. Wie die Stadt Dessau-Roßlau mitteilte, geht es vor allem darum, ob mögliche Hinweise auf Gefahren ernst genommen wurden. Die Staatsanwaltschaft beantragte eine Obduktion. Das sechsjährige Kind war vor 10 Tagen mit schweren Kopfverletzungen ins Krankenhaus geflogen worden. Der 27-jährige Lebensgefährte der Mutter wurde festgenommen. Das waren die Nachrichten. Das Wetter mit den Temperaturen von 17 Uhr.

0: Köln leicht bewölkt 21 Grad, Chemnitz sonnig 28, Dresden wolkig 28, Eisenach sonnig 30, Erfurt sonnig 31 Grad, Fichtelberg stark bewölkt 24, Gera sonnig 30 Grad, Görlitz leicht bewölkt 27, Halle wolkig 28, Leipzig wolkig 28 Grad, Magdeburg wolkig 29, Meiningen sonnig 30 Grad. Am Abend vor allem in Thüringen viel Sonne, sonst meist heiter, in Sachsen gebietsweise dichte Wolken, einige Schauer und Gewitter, später über die Oberlausitz abziehen, 25 bis 30 Grad. In der Nacht leicht bewölkt oder klar und trocken, Tiefstwerte 21 bis 16 Grad. Morgen ein Mix aus Sonne und Wolken, dabei im Verlauf einige Schauer und Gewitter, Höchstwerte bei 29 bis 33 Grad. Am Montag etwas weniger heiß, sonst kaum Wetteränderung. MDR Verkehrsdienst. A9 Richtung München. Die Abfahrt Niemeck ist nach einem Unfall gesperrt. Und noch die A13 Richtung Berlin. Zwischen Duben und Freiwalde Stau und stockender Verkehr durch Fahrbahnschäden. Soweit der MDR Verkehrsdienst. Die Zeit 17.04 Uhr.
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1: Um 18 Uhr mit Rio Takeda. Der Iran will die Straße von Hormus für den Schiffsverkehr wieder sperren. Das zentrale Militärkommando begründete den Schritt damit, dass Israel seine Angriffe im Südlibanon fortgesetzt habe. Damit sei das Rahmenabkommen zwischen den USA und dem Iran zur Beendigung des Irankriegs verletzt worden. Die Schließung der für den Welthandel wichtigen Meerenge sei ein erster Schritt. Weitere folgten, wenn die Aggressionen fortgesetzt würden. Israel hatte den Süden Libanons in der vergangenen Nacht mit Kampfflugzeugen und Drohnen attackiert. Jerusalem reagierte damit nach eigenen Angaben auf Beschuss seitens der Miliz Hisbollah. Libanesische Medien berichten von mindestens 28 Toten. Die Linke hat Ines Schwertner und Luigi Pantisano zu neuen Vorsitzenden gewählt. Schwertner erhielt beim Parteitag in Potsdam knapp 86% der Stimmen, Pantisano rund 53%. Zuvor hatte er mit seinen Äußerungen in der Bild-Zeitung für Irritationen gesorgt. Pantisano warf der CDU eine faschistische Politik vor und behauptete, zwischen Union und AfD gäbe es keinen Unterschied. Die Thüringer Linke-Chefin Katja Maurer kritisierte bei T-Online die Aussage als verkürzt. Die Spitzenkandidatin der Linken in Sachsen-Anhalt, Eva von Angern, erklärte, die CDU sei eine demokratische Partei. Die Verhandlungen über einen Sozialplan bei Zalando in Erfurt sind vorerst gescheitert. Wie das Unternehmen mitteilte, hat der Betriebsrat die Gespräche abgebrochen, weil er keine weitere Verhandlungsgrundlage sehe. Damit gehe das Verfahren nun an eine Einigungsstelle. Dafür werde am kommenden Dienstag ein ehemaliger Arbeitsrichter eingesetzt. Im Kern geht es um Abfindungen für die noch rund 2000 Beschäftigten des Logistikzentrums. Zalando will den Standort Erfurt Ende September schließen. In Jena haben tausende Menschen am Christopher Street Day teilgenommen. Die Veranstalter zählten 4000 Teilnehmer und sprachen vom bisher größten CSD in Thüringen. Neben schwulen, lesbischen und transsexuellen Menschen zogen auch Unterstützer von Initiativen und Vereinen durch die Stadt. Sie forderten unter anderem bessere Bildungsangebote zu sexueller und geschlechtlicher Vielfalt. Am Eichplatz gab es ein Straßenfest mit Musik und Redebeiträgen. Die Polizei sprach von einem friedlichen Verlauf. Das waren die Nachrichten. Das Wetter mit den Temperaturen von 18 Uhr, Brocken wolkig 22 Grad, Chemnitz sonnig 29, Dresden wolkig 27, Eisenach sonnig 30 Grad, Erfurt sonnig 31, Fichtelberg stark bewölkt 24, Gera sonnig 31, Görlitz stark bewölkt 27 Grad, Halle leicht bewölkt 30, Leipzig wolkig 30, Magdeburg wolkig 30 und Meiningen sonnig ebenfalls 30 Grad. In der Nacht leicht bewölkt oder klar und trocken, Tiefstwerte 20 bis 15 Grad, morgen abwechselnd Sonne und Wolken, vormittags im Norden von Sachsen-Anhalt Schauer und Gewitter, nachmittags im Süden von Thüringen und Osten von Sachsen mitunter kräftig, 28 bis

0: 33 Grad. Am Montag weiter heiß bis 32 Grad. MDR Verkehrsdienst, Vorsicht auf der A9 Richtung Berlin zwischen Naumburg und Weißenfels, ungesicherte Unfallstelle auf der rechten und mittleren Fahrspur. A9 Richtung München, die Abfahrt Niemeck ist nach Unfall gesperrt und A13 Richtung Berlin zwischen Duben und Freiwalde, Stau und stockender Verkehr wegen Fahrbahnschäden. Geblitzt wird auf der A9 Richtung Berlin zwischen Halle und Bitterfeld-Wolfen. Soweit der MDR Verkehrsdienst, die Zeit 18.04 Uhr.
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1: Um 19 Uhr mit Rio Takeda. Politiker der Union haben die Faschismusäußerungen des neuen Linke-Vorsitzenden Luigi Pantisano scharf kritisiert. Pantisano hatte der CDU in der Bild-Zeitung eine faschistische Politik vorgeworfen. Letztlich gäbe es gar keinen Unterschied zwischen der CDU, der AfD oder den Faschisten selbst. CDU-Generalsekretär Carsten Linnemann sagte, wer Christdemokraten mit Faschisten gleichsetze, disqualifiziere sich für jede politische Verantwortung. Der bayerische CSU-Fraktionschef Klaus Holitschek warf Pantisano gefährlichen Irrsinn und ideologische Verblendung vor. Pantisano warf der Bild-Zeitung vor, seine zugespitzten Aussagen aus dem Kontext gerissen zu haben. Der Iran will die Straße von Hormus für die Schiffe wieder sperren. Zur Begründung gab die iranische Armee an, Israel setze seine Angriffe im Südlibanon fort. Damit sei das Rahmenabkommen mit den USA zur Beendigung des Iran-Krieges verletzt. Die Schließung der Meerenge sei der erste Schritt. Weitere würden folgen, sollten die Aggressionen fortgesetzt werden. Das US-Militär erklärte, man setze sich weiter für die Freiheit der Schifffahrt ein. Die US-Marine sei weiter vor Ort, um getroffene Abmachungen durchzusetzen. Der ukrainische Präsident Volodymyr Zelensky hat den sogenannten Orden des Weißen Adlers nach Polen zurückgeschickt. Zelensky teilte dazu mit, er verstehe, dass der Orden eine besondere Ehre darstelle. Die Ukraine wolle helfen, Meinungsverschiedenheiten über die gemeinsame schmerzhafte Vergangenheit zu vermeiden. Der polnische Präsident Karol Nawrocki hatte Zelensky die Auszeichnung aberkannt, weil dieser eine ukrainische Spezialeinheit als Helden der UPA bezeichnete. Die UPA hatte im Zweiten Weltkrieg zahlreiche Verbrechen an polnischen Zivilisten begangen. In Jena haben tausende Menschen am Christopher Street Day teilgenommen. Die Veranstalter zählten 4000 Teilnehmer und sprachen vom bisher größten CSD in Thüringen. Neben schwulen, lesbischen und transsexuellen Menschen zogen auch Unterstützer von Initiativen und Vereinen durch die Stadt. Sie forderten unter anderem bessere Bildungsangebote zu sexueller und geschlechtlicher Vielfalt. Am Eichplatz gab es ein Straßenfest mit Musik und Redebeiträgen. Die Polizei sprach von einem friedlichen Verlauf. Das waren die Nachrichten. Das Wetter. Sonnenuntergang in Halle ist heute 21.32 Uhr, Sonnenaufgang ist morgen 4.54 Uhr. In der Nacht leicht bewölkt oder klar und trocken, Tiefstwerte 20 bis 15 Grad, morgen abwechselnd Sonne und Wolken, vormittags im Norden von Sachsen-Anhalt Schauer und Gewitter, nachmittags im Südthüringen und Ostsachsen mitunter kräftig, 28 bis 33 Grad, am Montag weiter heiß und oft trocken bis 32 Grad. Die Zeit, es ist 19.03 Uhr. MDR Verkehrsdienst, Vorsicht auf der A4 Richtung Dresden zwischen Friedewald und Wilder-Künnebach, ein Metallteil auf der linken Fahrspur. A9 Richtung Berlin zwischen Naumburg und Weißenfels, Behinderung nach Unfall. Und A17 Richtung Prag zwischen Baretal und Bad Gottleuba, ein defekter Bus am Fahrbahnrand. Geblitzt wird auf der A9 Richtung Berlin zwischen Halle und Bitterfeld-Wolfen und auf der A36 Richtung Braunschweig zwischen Wernigerode-Nord und Ilsenburg. Soweit der MDR Verkehrsdienst.
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1: Um 20 Uhr mit Rio Takeda. Politiker der Union haben die Faschismusäußerungen des neuen Linke-Vorsitzenden Luigi Pantisano scharf kritisiert. Pantisano hatte der CDU in der Bild-Zeitung eine faschistische Politik vorgeworfen. Letztlich gebe es gar keinen Unterschied zwischen der CDU, der AfD oder den Faschisten selbst. CDU-Generalsekretär Carsten Linnemann sagte, wer Christdemokraten mit Faschisten gleichsetze, disqualifiziere sich für jede politische Verantwortung. Der bayerische CSU-Fraktionschef Klaus Holleczek sprach von einer bodenlosen Frechheit. Pantisano warf der Bild-Zeitung vor, seine zugespitzten Aussagen aus dem Kontext gerissen zu haben. Die Verhandlungen über einen Sozialplan bei Zalando in Erfurt sind gescheitert. Wie das Unternehmen mitteilte, hat der Betriebsrat die Gespräche abgebrochen. Der Betriebsrat bezeichnete das Zalando-Angebot als unangemessen. Es werde nicht abgefedert, was die Beschäftigten benötigen. Nun soll eine Einigungsstelle einen Kompromiss ausloten. Im Kern geht es um Abfindungen für die 2000 Beschäftigten. Zalando will das Logistikzentrum Ende September schließen. Bei einem russischen Luftangriff auf die ukrainische Stadt Saporischschja sind nach ukrainischen Angaben 4 Menschen getötet worden. Die regionale Militärverwaltung sprach zudem von 6 Verletzten. Das Zentrum von Saporischschja sei von 9 Fliegerbomben getroffen worden. Unter einem zerstörten Gebäude würden weitere Opfer vermutet. Zuvor hatte Russland die ukrainische Region Dnipro mit Kampfdrohnen und Artillerie angegriffen. Mindestens 9 Menschen wurden verletzt. Das US-Militär will weiter für freien Schiffsverkehr in der Straße von Hormus sorgen. Das US-Regionalkommando CENTCOM erklärte, man sei weiter vor Ort, um getroffene Abmachungen durchzusetzen. Der Iran hatte angekündigt, die Straße von Hormus für den Schiffsverkehr wieder zu sperren. Begründet wurde das mit Angriffen Israels auf Stellungen der Hisbollah-Miliz im Libanon. Diese wird vom Iran unterstützt. Nach dem Tod eines mutmaßlich misshandelten Mädchens aus dem Osternienburger Land wird die Arbeit des Jugendamts überprüft. Wie die Stadt Dessau-Roßlau mitteilte, geht es vor allem darum, ob mögliche Hinweise im Vorfeld nicht ernst genug genommen wurden. Die Staatsanwaltschaft beantragte eine Obduktion. Das 6-jährige Kind war vor 10 Tagen mit schweren Kopfverletzungen ins Krankenhaus gebracht worden. Der Lebensgefährte der Mutter sitzt in Untersuchungshaft. Das waren die Nachrichten. Das Wetter. In der Nacht leicht bewölkt oder klar und trocken, Tiefstwerte 20 bis 15 Grad. Morgen abwechselnd Sonne und Wolken, vormittags im Norden von Sachsen-Anhalt Schauer und Gewitter. Nachmittags im Südthüringen und Ostsachsen mitunter kräftig 28 bis 33 Grad. Am Montag weiter heiß und oft trocken bis 32 Grad. Die Zeit, es ist 20.03 Uhr.
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2: Heute mit einer neuen Oper von Sarah Gleuneritsch, ein Auftragswerk der Staatsoper Stuttgart. Dort haben wir die Uraufführung von Station Paradiso am 10. Mai aufgezeichnet. Den Opernabend präsentiert Ihnen SWR Kultur. Mein Name ist Bernd Künzig, Opernredakteur von SWR Kultur. Einen schönen guten Abend. Im Untertitel von Station Paradiso nennt die Komponistin Sarah Gleuneritsch ihr neues Musiktheaterstück eine Mixtape-Oper über die Sehnsucht nach Zuhause. Da steckt etwas von der DJ-Technik darin, mit vorgefertigtem Material umzugehen und auch ein Hinweis auf eine das Stück kontinuierlich durchziehende elektronisch-akustische Ebene, in der alles auf der Bühne und im Graben Produzierte und das Zuspiel zusammengezogen wird. Der Titel Station Paradiso selbst hört sich nach Utopie und Verlust an, wenn wir an glückselige Zustände im Paradies denken und an den Verlust desselben durch einen Sündenfall. Darum geht es durchaus in diesem Stück. Aber Station Paradiso ist auch ganz simpel eine fiktive Bushaltestelle.

0: Bushaltestelle in Stuttgart. Dort holt ein Busfahrer sehr unterschiedliche Menschen für eine Reise ab. Gemeinsam haben sie ihre Herkunft bzw. ihren Herkunftshintergrund als sogenannte Gastarbeiter und deren Kinder. Zur Zeit des Wirtschaftswunders wurden sie in die Bundesrepublik eingeladen, um in einer Industriemetropole wie Stuttgart zu arbeiten. Gedacht war an ein Engagement auf Zeit, aber viele sind geblieben und haben in der schwäbischen Metropole ein neues Zuhause gefunden. So ist ein bisschen die offizielle Sprachregelung. Ganz so einfach ist die Wirklichkeit aber nicht. Und an dieser Wirklichkeit ist die Komponistin Sarah Gleuneritsch interessiert. Sie hat gefragt, wie war dieses Leben, das Weggehen aus der Heimat, die Ankunft in der Fremde, die Sehnsucht nach einem Zuhause, das ständige Hin und Her zwischen dem neuen Wohn- und Arbeitsort und der alten Heimat? Wie sehr prägen sich hier Verlusterfahrungen aus? Wie werden diese durch kulturelle, insbesondere musikalische Erinnerungen wettgemacht? Dazu hat die Komponistin Stuttgarter Bürgerinnen und Bürger befragt, die einst als Gastarbeiter gekommen und geblieben sind. Aus diesem Interviewmaterial hat die Autorin Tanja Schliwa ein Libretto geformt und ihm die Form einer Reise oder eines Stationendramas gegeben. Dieses Stationendrama verbindet die verschiedenen Heimatgegenden der Migrantinnen und Migranten in Form einer fiktiven Busreise entlang der ehemaligen Europastraße 5. Die Reise beginnt in einer Art Industriestation des Busfahrers, der in den Tonbändern mit Musik der Gastarbeiter wühlt. Dann startet die Reise an der titelgebenden Station Paradiso und führt über 9 Haltepunkte in die Herkunftsländer oder Sehnsuchtsorte der Reisenden. Zunächst geht es nach Lika in Kroatien, von dort nach Neapel, Slawonien und wieder nach Neapel zurück. Wie es sich auf einer Busreise gehört, gibt es eine Pause an der Tankstelle. Dann geht es ins türkische Antalya, an einen Grenzübergang nach Jugoslawien und über Lika wieder zurück nach Stuttgart zur Station Paradiso, wo der Kreis sich schließt. Wir Mitreisenden werden auf eine Klangreise mitgenommen, die schon als Klangraum beginnt, wenn der Einlass zu dieser Reise stattfindet. Angeleitet wird dann unsere Fahrt durch den Busfahrer, den Goran Juric verkörpert. Die Mitreisenden sind die von Josephine Pfeiler gesungene Braut, ein Jugo-Vater, verkörpert von Andrew Bogart, und Diana Haller als seine Tochter. Der Neapolitaner wird vom amerikanischen Tenor Joseph Tancredi gespielt. Matthias Klink ist ein türkischer Vater, der sich mit Fanny Antonelu als Tochter auf die Reise begeben hat. Eine süditalienische Mutter ist Stine Marie Fischer, ihre Tochter Martina Mikelic. Die Sängerin der slawonischen Tante ist Carol Wilson. Im Graben sitzt das Staatsorchester Stuttgart als Motor dieser Reise. Die musikalische Leitung hat Peter Rundl. Im eröffnenden Klangraum hören wir zunächst die Komponistin Sarah Gleuneritsch zu ihrem neuen Werk im Gespräch mit meiner SWR-Kulturkollegin Martina Seber. Und dann geht unsere Klangreise los.
1: Deine Oper oder ein Musiktheater Station Paradiso hat in Stuttgart Premiere, einen Auftrag der Stuttgarter Staatsoper. Es geht um das Thema Heimat, um das Thema Transit. Du bist selbst in Kroatien geboren, hast den Transit gemacht, nach Deutschland hier studiert, lebst jetzt hier, arbeitest hier. Warum dieses Thema?
2: Ja, dieses Thema ist mir persönlich sehr wichtig, aber ich finde, dass es auch sehr wichtig ist für die Geschichte der Stadt Stuttgart und die sogenannte Gastarbeiter-Diaspora in dieser Stadt hat Stuttgart wirklich maßgeblich geprägt.
1: Stuttgart ist eine der Städte mit dem höchsten Migrationsanteil in Deutschland.
2: Ja, richtig. Und das liegt daran, dass es halt sehr nah ist an den südlichen Ländern. Also das ist quasi die erste Station, vielleicht neben München, die auch eine sehr große Anzahl an Migration, an Menschen mit Migrationshintergrund hat. Also im Bezug auch auf die alte Gastarbeiter-Diaspora. Und dadurch, dass ich in dieser Stadt fast 10 Jahre gelebt hatte, wusste ich ganz genau, also ich habe das auch gehört, tagtäglich auf der Straße, dass diese Stadt sehr vielfältig ist. Und ich wollte mich unbedingt mit diesen Geschichten beschäftigen, beziehungsweise zu erforschen, was ist eigentlich der Soundtrack dieser Stadt? Was hören Leute zu Hause? Welche LPs, welche Kassetten sind irgendwo in irgendeine Kredenz gesteckt und erzählen vielleicht ein ganzes Leben.
1: Wie bist du vorgegangen? Was ist Thema dieser Oper? Ich glaube, es geht um eine Busreise.
2: Genau. Es geht um eine Busreise, die in Stuttgart anfängt und entlang der ehemaligen Europastraße 5 geht. Also
1: das ist die berüchtigte Straße, auf der all die sogenannten Gastarbeiter im Sommer nach Hause fuhren und wieder zurück. Wo genau. Viel Stau war, viele Unfälle.
2: Viel Stau, viele Unfälle, ermüdete Menschen, die einfach nach Hause gehen möchten, haben aber noch 20 Stunden vor sich und müssen das mit 3 kleinen Kindern im Auto aushalten. Die Straße gibt es nicht mehr und wir fangen diese Reise an in Stuttgart, gehen aber dann sofort nach Lika, dann nach Herzegowina und dann sind wir in Neapel und dann sind wir ganz woanders, dann sind wir wieder in Neapel. Also das ist gar keine chronologische Reise entlang der Europastraße 5, aber es ist eine Reise in die Vergangenheit, aber gleichzeitig bleiben wir auch quasi im Jetzt und springen nicht nur räumlich, sondern auch zeitlich ständig hin und her.
1: Wie hast du die Oper entwickelt? Zusammen mit der Regisseurin Annika Rutkowski und mit der Schriftstellerin Tanja Schliever.
2: Es ist so entstanden, dass die Staatsoper Stuttgart kontaktiert hat und wollte, dass wir sozusagen gemeinsam ein Projekt entwickeln. Und dann ist Annika Rutkowski ziemlich schnell in das Projekt eingestiegen und wir haben die Recherchephase zusammen gemacht, also zusammen mit Julia Schmidt, mit unserer Dramaturgin. Und dann kam auch Tanja Schliever ein bisschen später ins Boot. Ich habe Interviews geführt mit Menschen, die einen südosteuropäischen Migrationshintergrund haben. Diese Interviews sind Basis für das Libretto, das Tanja Schliever dann später im Prozess entwickelt hat. Aber auch während ihren Schreibenprozesses sind wir ständig in Kontakt geblieben, haben uns gegenseitig Feedback gegeben. Annika Rutkowski hatte auch ganz klare Ideen, wie das auf der Bühne aussehen könnte oder sollte. Alles ist zusammengewachsen und ich glaube, das spürt man.
1: Es geht in diesem Werk ja um das Thema Heimat, um Heimatmusiken, die alle dann auch in deine Musik eingeflossen sind. Du hast selbst auch die Heimat gewechselt oder wechselst sie mehrfach, geboren in Zagreb, in Kroatien, was damals noch nicht ganz Kroatien, zumindest nicht unabhängiges Kroatien war. Warum hat dich das Thema so sehr berührt?
2: Weil ich ja selber in diesem Inzwischen oder Dazwischen lebe. Also ich kenne diesen Spagat zwischen dem, wo ich mich gerade befinde und zwischen dem, wo ich eigentlich herkomme, sehr, sehr, sehr gut. Und ich weiß, dass dieser Zustand dieses Dazwischens auch die tägliche Erfahrung ist von ganz vielen Menschen in diesem Land, aber auch vor allem in dieser Stadt. Und deshalb wusste ich, dass wenn wir uns mit diesem Thema beschäftigen, beschäftigen wir uns auch eigentlich mit der Geschichte von mehr als Hälfte von StuttgarterInnen. Und ich wusste, dass das eine Geschichte ist, die vielleicht manchmal schmerzhaft sein wird, aber die Geschichte wird von unserer Seite erzählt. Und das ist auch so ein Perspektivenwechsel, um zu zeigen, dass das migrantische Leben in diesem Land nicht nur mit Traumata verbunden ist, sondern mit einer sehr großen Bandbreite an Geschichten, an Sprachen, an Gefühlen, an Menschlichkeit, die ein Teil dieser Gesellschaft ist.
1: Bei den Interviews, die du für die Oper geführt hast und die auch zum Teil als Material in die Musik eingegangen sind, hat dich da eine bestimmte Geschichte oder mehrere Geschichten besonders berührt?
2: Ja, ich bin auch mit meinen InterviewpartnerInnen mittlerweile gut befreundet, obwohl wir uns bei den Interviews überhaupt nicht kannten. Aber diese Erfahrung war einfach so, die hat uns verbunden, glaube ich, für immer. Und es gibt eine Geschichte, die auch ein Teil der Oper ist. Es geht um die Figur des türkischen Vaters und seine Tochter, die heißt im Stück Türkische Tochter. Er ist nach Deutschland gekommen in den 70ern und hatte eine Platte von Orhan Gencebay. Orhan Gencebay ist ein sehr berühmter Arabeskensänger, den kennt jeder in der Türkei. Das Problem ist, dass Orhan Gencebay plötzlich ein Erdogan-Anhänger geworden ist. Und der Vater, der an Alzheimer leidet, fand das so schlimm, dass er aufgehört hat, Orhan Gencebays Musik zu hören, obwohl er sein ganzes Leben nur diese Musik hören wollte. Er wollte auch als Orhan Gencebay aussehen. Er hatte auch den Schnurrbart. Und als Orhan Gencebay sich politisch so geäußert hat, hat der Vater protestiert, hat sich den Schnurrbart rasiert. Aber mit dieser Aktion ist auch seine Krankheit noch schlechter geworden. Die Geschichte erzählt seine Tochter. Und sie sieht das aus der Perspektive eines Kindes, aber gleichzeitig aus der Perspektive einer sehr modernen, sehr, sehr, sehr engagiert, politisch engagierten Person, die auch den ganzen Gastarbeiterkontext eben aus den Augen von der ersten oder zweiten Generation sehr gut kennt. Und diese Spannung zwischen seiner Geschichte und dann ihrer Geschichte und dann deren Geschichte als Vater und Tochter und dann auch ihre ganz pointierte Beobachtung des ganzen Kontexts fand ich wirklich sehr rührend. Und das ist, finde ich, auch eine der emotionalsten Szenen in dem ganzen Stück.
1: Was hat das mit dir als Komponistin gemacht, mit diesem dokumentarischen Stoff umzugehen, aber auch mit der Musik von anderen, mit fremder Musik?
2: Es war eine sehr große Reise, auch für mich kompositorisch. Ich musste einen neuen Weg einschlagen, aber einen Weg, den ich noch nicht kannte, der mich auch ein bisschen vielleicht, von dem ich auch ein bisschen Angst hatte, aber den musste ich folgen, weil ich hatte das Gefühl, dass es mit Material genau diese Art von Musik braucht. Das ist definitiv nicht die Musik, die ich sonst komponiere, aber sie ist offensichtlich auch ein Teil von mir und das hört man hier ganz ganz, ganz klar. Und ich finde auch diese Gleichzeitigkeit eigentlich total schön, dass man zwischen diesen Welten switchen kann und dass das auch ja vollkommen okay ist. Aber zu diesem Ergebnis musste ich selber kommen und das hat jahrelang gedauert, bis ich dahin gekommen bin.

Ich grüße euch alle, meine liebe Passagiere, auf der Fahrt mit dem Nachtbus nach Neapel, Belgrad, Lika, Winterbach, Antalya, Anatolien, die Vojvodina, Slavonien und Split. Eine Europastraße, die alle diese Orte miteinander verbindet? Unmöglich! Nemate Europastraße, koja povezuje svata mjesta, kažete, a?

0: Diese Kassette ist eigentlich entstanden, bevor ihr auf die Welt gekommen seid. Das heißt, war auch ganz schwer, die meiner Mutter aus den Händen zu nehmen und wirklich zu sagen, Mama, dort wird sie konserviert, dort bleibt sie und so weiter. Und das ist so der einzige Moment, wo ich ihre Stimme einfach auch höre. Und das mache ich ganz oft, wenn ich in der Stadt bin. Und das ist auch ein Teil in deiner Identität, der fehlt.
1: Wer zeigt als erster seinen Fahrschein? Tko će prvi pustiti svoju pjesmu? Wer singt als erster sein Lied?
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3: Tintarella di
1: Oh, meine Damen, su, su, Koffer auf, Kassetten raus!
3: Gino Paoli.
2: Fabrizio De André.
3: Gianna Nannini.
2: Nina.
3: Franco Corelli.
2: Umberto Tozzi.

Aber was meine Tetka Maria da gemacht hat. 5 Familien in der eigenen Wohnung. Den ganzen Sommer über. 6, 7, 4 Familien. Keine Ahnung. Den ganzen Sommer über in der eigenen Wohnung da zu haben. Das musst du dir erstmal leisten können. Ja, und nun ziehe ich also zu ihr, um mit ihr gemeinsam in unserem Dorfe die Familie in Empfang zu nehmen. Ich möchte wie sie werden. Ich möchte meine eigene Tetka Maria werden. Und jetzt erzähle ich euch von dem Sommer, als Tante Maria heiratete. Als ich klein war, badete und kämmte Mama mich und meine Geschwister, zog uns was Hübsches an, setzte uns ins Auto und wir fuhren. Auf eine richtige slawonische, eine richtige balkanesische, eine richtige kroatische Hochzeit. Tetkas Hochzeit, Marias Hochzeit. In einem riesigen weißen Zelt mit Live-Musik, Bečarac i Taburaci. Ihr Hochzeitskleid war damals hochmodern, exklusiv, hellblau. Sie gab mir ihren Brautschleier. Den habe ich immer dabei. Auch am Wochenende in den Clubs, Stame je teško. Alle tanzten Kollo auf der Hochzeit. So wie ich. Marias Hochzeitskollo. Alle waren laut auf der Hochzeit, so wie ich. Und da wusste ich, wo ich hingehöre. Zu Mama sag ich, ich fahre diesen Sommer runter, um Tante Maria zu besuchen. Aber ich werde dort bleiben. Da, wo ich hingehöre. Mosch, das sehe Udam.

0: Verehrte Fahrgäste, wir sind an der Tankstelle. Pause! Pause ist ein integraler Bestandteil einer jeden internationalen Busverbindung und einer jeden 10-stündigen Schicht für den Gastarbeiter in Deutschland.
1: Sie hören ARD Oper, heute präsentiert von SWR Kultur und die Uraufführung von Sarah Gleunaritschs neuem Musiktheater Station Paradiso, ein Auftragswerk der Staatsoper Stuttgart, dort uraufgeführt am 10. Mai und wir haben mitgeschnitten. Unsere Reise ist zum Halten gekommen, unser Busfahrer braucht eine Pause. Er hat schon viele Kilometer hinter sich, von Stuttgart ins kroatische Lika, nach Neapel, Slawonien und wieder nach Neapel ist unsere Klangfahrt gegangen. Aber die Pause ist nicht nur Bestandteil eines gültigen Arbeitsvertrags. Eigentlich gehört eine Pause auch zu fast jeder Opernaufführung. Aber eben nur fast. Denn unsere heutige Oper hat eigentlich keine, aber wir machen trotzdem eine und solidarisieren uns an dieser Stelle mit dem Reiseleiter unserer Aufführung. Für Station Paradiso mit Geschichten von Gastarbeiterinnen und Gastarbeitern in Stuttgart hat die Komponistin Sarah Gleunaritsch zahlreiche Interviews geführt, die dann als textliche Grundlage der Komposition dienten. In einen erzählerischen Kontext, nämlich den einer Busreise durch das südliche Europa entlang der ehemaligen Europastraße 5, in diesen Kontext eingebunden hat die Autorin Tanja Schliwa die erzählten Geschichten und Erinnerungen von Gastarbeitern der ersten, zweiten und dritten Generation. Auch Tanja Schliwa kennt sich aus mit dem Hin und Her zwischen Fremde und Heimat. Geboren

0: hat. Wie haben Sie jetzt das Libretto gestaltet und da eine Geschichte draus gemacht?
1: Ja, es war ein eher längeres Prozess und auch sehr kollaboratives, würde ich sagen. Natürlich habe ich sehr viel alleine gearbeitet, aber eigentlich sehr viel Input von allen am Haus, so Dramaturginnen, also Annika, Sarah, die Regisseurin und die Komponistin. Und wir waren immer in so einem Gespräch, was mir viel am Anfang geholfen hat, dass ich verstehe überhaupt, was sie von diesem Projekt eigentlich wollen, weil Sarah war wirklich von Anfang an irgendwie involviert und dann stieg ich dazu. Und dann, als ich alleine blieb, dann merkte ich trotzdem, ich brauche noch eine Kollaboratorin und das war meine ehemalige Studentin Mina Milosevic. Und dann hat sie mir vor allem ja, sozusagen physische Arbeit gemacht, zum Beispiel Transkripte der Interviews und so weiter. Aber eigentlich hat sie auch selber ein paar Sachen auch geschrieben, was auch ganz nett ist, weil dann merkt man, dass dieses Libretto, natürlich ist meine Autorenstimme da hinten, aber eigentlich vor allem sind diese Interviews, alle diese Leute, die teilgenommen haben an dieser Oper. Und dann konnte ich wirklich so diese Mehrstimmigkeit, von dem Libretto sehr geprägt ist, irgendwie sehr gut schaffen und fühlen. Und ich glaube, das kommt nicht nur aus dem Inhalt, sondern wirklich aus der Form und auch aus der Art und Weise, in dem dieses Libretto gestaltet wurde. Das finde ich sehr interessant und sehr selten auch. Ich bin auch natürlich sehr froh, dass ich diese Gelegenheit überhaupt hätte. Und das war eine riesen Erfahrung für mich, an so einem Riesenhaus zu arbeiten und mit so einem Team. Aber natürlich vor allem war mir wichtig, dass ich irgendwie eine Gerechtigkeit oder irgendwie, dass doch diese Stimmen von diesen Interviews, dass diese vor allem zweite Generation, die waren am bereitesten zu reden. Ich weiß nicht warum. Also die erste Generation haben wir fast nicht gekriegt, Gastarbeiterinnen für Interviews. Dann zweite war sehr präsent und dritte auch kaum. Und das war dann auch interessant, weil genau diese zweite Generation, die waren schon groß genug, die waren in unserer Alter ungefähr wie Sarah und Annika und ich. Und wir konnten dann einen Blick auf die Eltern haben und ein anderes Blick auf die Kinder, die vielleicht auch nicht so oft offensichtlich kommen, aber irgendwie doch. Und das war wirklich meine erste und größte Aufgabe, dass eigentlich diese Stimmen, diese Klangigkeit, diese Art und Weise, die sie gesprochen haben, irgendwie auch hinzukriegen. Das gibt auch einen Sprachduktus, das natürlich von meinem Poetik geprägt ist, aber eigentlich auch von dieser Sprache, die da hatten.
0: Jetzt hat das Stück ja nicht im eigentlichen Sinne so eine Geschichte oder eine Handlung. Also ja. Aktion gibt es ja nicht viel. Es ist im Prinzip, ich würde es jetzt mal sagen, ganz klassisch, wenn man das mit der Operngeschichte vergleicht, bisschen so ein Stationendrama, ja, ne, ja, in dem Sinne. Genau. Und Sie haben ja jetzt da diese Busreise da eigentlich gestartet, in diese Heimat. Was ist das für eine Busreise?
1: Ich war ein bisschen inspiriert natürlich von meiner eigenen Busreisen, ewige Busreisen in Deutschland und aus Deutschland, als ich hier auch gewohnt und studiert habe. Und natürlich da in so einem Bus hört man unzählige Geschichten, weil die Leute einfach wollen sich unterhalten. Und es ist immer wahnsinnig witzig. Und vor allem früher war es noch witziger. Jetzt ist es ein bisschen auch geändert. Wahrscheinlich durch, keine Ahnung, vielleicht die Grenzen sind noch stärker geworden in der Zwischenzeit mit ganze biometrische Sachen und so. Ich glaube, die Leute sind jetzt auch erschöpft oder keine Ahnung. Aber vor 10, 15 Jahren, das waren wirklich also tolle Erfahrungen. Und ich wusste relativ früh, dass ich diesen Bus einfach haben will. Einerseits, diese Interviews waren nicht nur aus sozusagen unserer Community, also die waren nicht nur jugoslawische oder postjugoslawische Migrantinnen, sondern es waren wirklich fast alle Migrantinnen oder auch Menschen mit Migrationshintergrund, die nach Deutschland gekommen sind in 60er, in 70er und 80er Jahren. Und das natürlich heißt die Leute aus der Türkei, aus Italien, Griechenland. Und dann dachte ich, wie konnte man also diese ganze Geschichten zusammenbringen, weil normalerweise, wenn wir überhaupt über dann Gastarbeiterinnen-Erfahrungen reden, dann sind das vor allem Einzel- oder, keine Ahnung, Familiengeschichten und so, die sich auf eine Community oder andere konzentrieren. Und das war jetzt eine Losung, so die alle zusammenzubringen, was natürlich auch nicht realistische Losung ist und was ein bisschen auch am Anfang vom Fahrer so besprochen wird, weil natürlich es gibt so keine Straße, die durch ganze diese Orte führt, weil es ist vielmehr ein Erinnerungsapparatus, auch dieses Bus, würde ich sagen.
0: Ja, das ist natürlich auch Oper, muss man auch sagen. Es muss ja nicht unbedingt die erzählerische Logik handeln. Genau. Und da ist es.

0: natürlich genau. auch wirklich Oper. So, was mir jetzt natürlich aufgefallen ist, als ich das Stück jetzt gehört, gesehen habe, also es hat ja diesen Titel Station Paradiso und im Prinzip, das sieht man dann in der Aufführung dann schon, also am Anfang ist vielleicht dieser Titel ein bisschen rätselhaft, was das denn jetzt eigentlich ist. Also es geht um eine Station und das Paradies und das ist einfach eine Bushaltestelle, also von der man losfährt und wo man hinkommt. Aber eigentlich ist doch die Idee, dass man in so ein Paradies kommt oder man hat diese Vorstellung davon, alles das, woran man sich erinnert oder so, das war irgendwie ein bisschen paradiesisch. Und eigentlich geht es doch in dem Stück, ich würde jetzt mal sagen, gar nicht mal so optimistisch oder hoffnungsvoll, es geht doch viel um Verluste, eigentlich um das, was nicht mehr ist. Es gibt ja auch den Neapolitaner, der mit der Asche seines Vaters fährt, also der eigentlich wieder zurück will. Da gibt es diesen Busfahrer, das ist ja wie so eine Art Charon, er bezeichnet sich ja auch mal so, das ist also der Fahrer über den Stücks über den Totenfluss und dann kommen sie am Ende wieder zurück und landen eben dann doch wieder in so einem Kreisschluss an dieser Bushaltestelle, in diesem Station Paradiso und sie sind eigentlich nie richtig hingekommen.
1: Das hat uns von Anfang interessiert, am Team, dieses Spagat, wie Sarah es auch nannte, zwischen einem Zuhause und anderen Zuhause. Wenn jemand wirklich seine Heimat verlässt und dann in so einer Zeit, das war wirklich andere Zeit, also ohne Handys, ohne Internet, Festnetz war auch nicht so, Telefonaten waren auch nicht immer dabei. Und ich glaube, manchmal, ein Buch war wichtig für mich, John Bergers Seventh Man, was aus der marxistischen Standpunkt über Migration in Deutschland redet und es gab viele wunderschöne Fotos und da steht zum Beispiel, dass früher, dass in der 50er und 60er Jahre, also ganz am Anfang von dieser ganzen Geschichte, dass einfach für die Familie, die da geblieben ist, es war, als ob diese Person tot ist manchmal, weil es gab keinen Kontakt mehr. Manchmal, wenn sie in den USA dann gingen, dann war es noch schlimmer, weil natürlich dann Distanz ist noch größer. Und dann war für uns irgendwie erstmal dieser Spagat wichtig und dass diese Heimlosigkeit auch, wie Sie es auch ganz gut beschreiben. Es gibt mehrere auch Zeitebenen und mehrere Ortebenen. Und es ist auch nicht so klar, in welcher Zeit Sie sich befinden, wie zum Beispiel dieser Jugovater, der irgendwie in Vergangenheit lebt. Oder auch ortlich, es ist auch nicht klar, wo Sie gelandet sind. Und es ist auch unklar oder bis zu Ende ein bisschen auch offen gelassen, was dieses Paradiso ist. Einerseits konnte man denken, dieses ökonomische oder Klassenaufstieg oder diese Möglichkeit in Deutschland, dann denkt man immer, es glänzt alles in Deutschland oder, keine Ahnung, diese deutsche Städte, vor allem Stuttgart, sind so Paradies. Wir stellen uns vor, als Kinder oder keine Ahnung, dass es da alles Mögliches gibt, märchenhaft so quasi. Und dann gleichzeitig, sobald man dahin kommt, dieses verlassene Ort wird zu einem Objekt A oder so, zu einem Wunschobjekt natürlich. Und das heißt, das ist ein Paradies. Und ich glaube, damit kann man auch sehr gut spielen. Damit haben wir uns auch in dieser, wie Sie es auch beschrieben haben, Kreisreise auch ein bisschen gespielt. Und ich glaube, die Frage ist dann offen, was ist dieses Paradies? Ist auch ein bisschen offen geblieben, aber eigentlich durch dieses gemeinsames Essen heißt es, okay, das ist eigentlich dieses Community, wo auch immer die ist. Und zu versuchen, immer wieder die Leute zusammenzubringen aus verschiedenen Kontexten und verschiedenen Heimaten auch.
0: Ja, vielleicht muss man da sagen, eben den Schluss, den ich auch natürlich sehr interessant finde, die Perspektive, die Sie da drauf gegeben haben. Also am Ende sitzen die ja alle zusammen, es werden so die Tische ausgepackt und man isst gemeinsam. Es gibt noch mal diese Geschichte mit dem Neapolitaner, der dann das erzählt, also mit der Beerdigung dieses Vaters und so. Ja. Und dann eigentlich doch diese Bestattung, die in Stuttgart stattfindet. Die Sonne geht dann auf und man könnte so sagen, das ist irgendwie das Paradies. Jetzt sage ich es mal so, man kann zu Stuttgart jetzt stehen, wie man will, ob man das als das Paradies ansieht, ist so eine Frage. Aber sie lassen es eigentlich doch sehr utopisch enden, weil dieser Schlusschor, das würde ich auch ganz im Sinne einer Oper sehen, das ist ein Schlusschor. Sie lassen die ja sagen, diese Stadt ist ein Versprechen, was ja ein bisschen paradox ist angesichts der gegenwärtigen Situation, dass gerade dieses Versprechen in Stuttgart irgendwie ein bisschen schwierig wird mit der Automobilindustrie, so dass die Realität holt das irgendwie ein, aber trotzdem habe ich den Eindruck, Sie glauben doch irgendwie daran, dass die Stadt doch ein Versprechen ist und dass da eine Utopie drin liegt.
1: Es ist wirklich schwer zu beantworten. Ich glaube, das war eher nicht nur meine Entscheidung, so das zu ändern. Es war wirklich, wie ich gesagt habe, wir haben zusammengearbeitet. Und viele Leute hatten was zu Libretto zu sagen. Und das war immer diese Frage, wie ist das jetzt zu beenden, wirklich? Was war wirklich eine wichtige Frage für uns alle? Und einerseits aus einem von Interviews hat mich ganz stark beeindruckt, diese Geschichte über diese Beerdigung. Beerdigung fand statt in Stuttgart, aber der Mensch, also der Vater von der interviewten Person, wollte dieses Lied, also im neapolitanischen Dialekt, O Paese do Sole, unbedingt auf Beerdigung haben. Und das war so berührend für uns alle, weil in diesem Lied, wenn man es so zuhört und auch übersetzt oder keine Ahnung, liest den Text, es geht genau darüber. Es geht um ein Ankommen an dem neapolitanischen Hauptbahnhof und diese Mandoline warten und es wird Wein verschenkt. Und es war so ein Bild. Ich konnte jetzt auch weinen, weil die sagen es auch auf Neapolitanisch, das kann ich jetzt nicht sagen, aber Trovato a Napoli, so did I really, habe ich mich wirklich, bin ich jetzt wieder im Napoli und das fand ich unglaublich auch. Der hat sein Lebenslang in Stuttgart gearbeitet, hat auch diese Stadt gebaut, was mir auch wirklich sehr wichtig war am Anfang. Wir haben diese ganzen Begriffe, so es fängt so ein bisschen bürokratisch an, wie auch jedes Ankommen fängt an und das, diese Pause-Szene war auch für mich wichtig, auch aus dieser marxistischen Perspektive und dann konnte ich mit diesem Ende sozusagen leben. Weil dann dachte ich, das ist so eine auch dramaturgische Linie, die ich dann entwickeln konnte. Und natürlich, jetzt die Lage ist, wie Sie sagen, es ist gar nicht, niemand weiß, was noch kommt. Ich glaube, dass nicht nur Stuttgart, sondern die ganze Europäische Union ist in einer Krise. Und vielleicht konnte man auch was lernen, weiß ich nicht, aus unseren Erfahrungen, aus jugoslawischen Erfahrungen oder sowas, das weiß ich niemals. Normalerweise lernt man nie aus Erfahrungen der anderen. Aber ich bin nicht sicher. Ich glaube, dass es mir wichtiger war, was früher passiert, mit dieser ganzen erstmal bürokratische und ein bisschen auch am Anfang auch manchmal rassistische und solche Sachen, die Gastarbeiter erlebt haben, dass es nicht nur so fabelhaft ist, dass wir auch schwere Arbeit thematisiert haben, nicht nur die Romantik von Lieder und dieser Bezug zur Heimat. Aber dann am Ende, natürlich gab es dieses, ja, Sie sagen Utopie, aber dieses Utopie ist viel mehr für mich diese Gemeinsamkeit als die Ort. Es geht dann nicht mehr um Neapel oder Stuttgart oder Jugoslawien oder Orte, die es nicht mehr gibt oder gibt. Es geht wirklich um, okay, zusammen zu sitzen zu können. Und da wir immer noch im Kapitalismus leben, das heißt, wir müssen doch dafür Geld verdienen, um uns überhaupt die Freizeit zu leisten und solche Familien- und Freundkreise. Und das heißt, das ist immer noch wahrscheinlich möglicher hier als im Süden vielleicht. Und ob das jetzt Versprechen ist, ja, schwer zu sagen für mich persönlich. Ja.
0: Vielen Dank.
1: Danke Ihnen.
0: Soweit das Gespräch mit der Librettistin Tanja Schliwa über ihre Zusammenarbeit mit Sarah Gleunaritsch für das neue Musiktheater Station Paradiso, ein Auftragswerk der Staatsoper Stuttgart. Unsere Reise geht jetzt weiter. Wir sind noch in der Pause unseres Busfahrers in einem Art Niemandsland einer Autobahnraststätte. Wir fahren dann nach Antalya, wo wir die fiktive Begegnung des türkischen Vaters mit seinem Lieblingssänger Orhan Gencebay erleben. Danach geht es weiter mit dem Ritual der Passkontrolle an den europäischen Grenzen. So war es vor dem Schengen-Abkommen und die Zeiten der Passkontrolle scheinen heute wieder zurückzukommen. Wir erleben nach dem Grenzübertritt die Wünsche und Fantasien eines jugoslawischen Vaters, in seiner alten Heimat ein Haus zu bauen, das eine Art Paradiesersatz sein soll, aber natürlich nicht sein kann. Denn wie unser Stück sagt, Station Paradiso ist eigentlich nur eine fiktive Bushaltestelle in Stuttgart. Und über das kroatische Lika geht es dann zurück an den Ausgangspunkt unserer Reise, zu jener Bushaltestelle in Stuttgart, wo sich unsere Reisenden mit einem gemeinsamen Essen verabschieden. Und hier noch einmal die Mitreisenden in Sarah Gleunaritschs Station Paradiso. Busfahrer Goran Juric, Braut Josephine Feiler, Jugo-Vater Andrew Bogart, Jugo-Tochter Diana Haller,
2: Neapolitaner Josef Tancredi, türkischer Vater Matthias Klink, türkische Tochter Fani Antonelu, süditalienische Mutter Stine Marie Fischer, süditalienische Tochter Martina Mikelic, Tante Maria Sängerin Carol Wilson. Es spielt das Staatsorchester Stuttgart, die musikalische Leitung hat Peter Rundl. Sie hören den Mitschnitt der Uraufführung vom 10. Mai in der Staatsoper Stuttgart.

In ARD Oper hörten Sie den Mitschnitt der Uraufführung von Sarah Gleunaritschs neuem Musiktheaterwerk Station Paradiso, ein Auftrag der Staatsoper Stuttgart mit einem Libretto von Tanja Schliever. Die Mitwirkenden waren Busfahrer Goran Juric, Braut Josephine Feiler, Jugo-Vater Andrew Bogart, Jugo-Tochter Diana Haller, Neapolitaner Joseph Tancredi, türkischer Vater Matthias Klink, türkische Tochter Fanny Antonelu, süditalienische Mutter Stine Marie Fischer, süditalienische Tochter Martina Mikilic, Tante Maria Sängerin Carol Wilson, das Staatsorchester Stuttgart, Sounddesign Paul Hauptmeier und Martin Recker, musikalische Leitung Peter Rundl. Und das war der Mitschnitt der Uraufführung vom 10. Mai in der Staatsoper Stuttgart. In ARD Oper haben wir jetzt noch Zeit, uns einer anderen, fast schon klassischen Komponistin aus Kroatien zuzuwenden. Dora Pijacevic ist die vielleicht bekannteste Komponistin Kroatiens und hochgeschätzt von Sarah Gleunaritš, der Komponistin von Station Paradiso. Geboren ist Pijacevic zwar 1885 in Budapest, aber aufgewachsen ist sie in Kroatien, genauer in der Region Slawonien, in die uns auch unsere Reise in Station Paradiso geführt hat. Später zog die Familie nach Zagreb und Dora Pijacevic studierte Komposition in Dresden. Die Zeit des Ersten Weltkriegs verbrachte sie wieder in ihrer kroatischen Heimat und lebte nach ihrer Heirat ab 1921 in München. 1923 stirbt sie an den Folgen einer Blutvergiftung, die sie sich nach der Geburt ihres Sohnes während eines Kindbettfiebers zugezogen hat. Ihr Werk ist erst in jüngster Zeit wiederentdeckt worden, mittlerweile auch aus Anlass ihres 100. Todestags vielfach gespielt und auf Tonträgern festgehalten. Es umfasst neben Liedern und Kammermusik auch großformatige Kompositionen, darunter eine Symphonie und ein Klavierkonzert. Hier folgt ihr orchestrales Hauptwerk, die 1920 in Dresden uraufgeführte Sinfonie in Fis-Moll, Opus 41, mit der Staatskapelle Weimar unter der Leitung von Ivan Repusic.

0: Das war zum Schluss unseres heutigen ARD-Opernabends die Sinfonie in Fis-Moll, Opus 41 von Dora Pejacevic, gespielt von der Weimarer Staatskapelle. Der Dirigent war Ivan Repusic. Am kommenden Samstag steht in ARD-Oper ebenfalls ein Mitschnitt einer neuen Oper auf dem Programm. Malina von Carola Obermüller und Peter Gilbert, uraufgeführt bei den Schwetzinger SBR-Festspielen. Die Oper basiert auf dem gleichnamigen Roman von Ingeborg Bachmann, deren 100. Geburtstag am 25. Juni gefeiert werden kann. Auch dieser Opernabend wird Ihnen dann von SWR Kultur präsentiert. Mein Name ist Bernd Künzig, SWR Kulturopernredakteur, und ich wünsche Ihnen noch einen schönen Abend.
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1: Um 24 Uhr mit Gudrun Skupin, Berlin. Die Rentenkommission der Regierung schlägt vor, das Eintrittsalter an die steigende Lebenserwartung zu koppeln. Das hat das ARD-Hauptstadtstudio erfahren. Wer jetzt Anfang 30 ist, würde dann voraussichtlich mit 68 Jahren in Rente gehen, also ein Jahr später als bisher geplant. Außerdem soll die Rente mit 63 abgeschafft werden. Das Gremium regt an, dass Arbeitgeber und Beschäftigte künftig zu gleichen Teilen eine neue staatliche Altersversorgung finanzieren. Das Geld soll dann an den Finanzmärkten angelegt werden und Rendite bringen. Nach der Vorstellung der Kommission würde die gesetzliche Rentenversicherung mittel- bis langfristig auch für Beamte verpflichtend. Für Abgeordnete und Selbstständige am Beginn des Arbeitslebens soll das sofort gelten. Washington. US-Präsident Trump hat mit einer US-Maut für die Straße von Hormuz gedroht, sollten die Verhandlungen mit dem Iran scheitern. Das schrieb er auf seiner Plattform Truth Social. Aus den USA und dem Iran sind hochrangige Delegationen auf dem Weg in die Schweiz, wo tagsüber Gespräche über einen Friedensvertrag beginnen sollen. In ihrem Rahmenabkommen haben die beiden Länder festgehalten, sich innerhalb von 60 Tagen zu einigen. Wegen der anhaltenden Kämpfe zwischen Israel und der Hisbollah-Miliz im Libanon hat die iranische Revolutionsgarde die Straße

0: Die Europäische Union stark auf Rohstoffexporte aus der Volksrepublik angewiesen, etwa bei Magnesium und seltenen Erden. Toronto. Bei der Fußball-WM hat Deutschland soeben sein zweites Gruppenspiel gegen die Elfenbeinküste gewonnen. Am Ende stand es 2:1. Damit hat das Team von Bundestrainer Nagelsmann die Qualifikation für die K.O.-Runde sicher. Zuvor hatten sich die Niederlande klar mit 5:1 gegen Schweden durchgesetzt. Das Wetter in Deutschland? In der Nacht hie und da Schauer und Gewitter, sonst oft sternenklar. Tiefstwerte 22 bis 13 Grad. Tagsüber wieder viel Sonne, vereinzelt auch Schauer und Gewitter. Die Nachmittagstemperaturen liegen bei 21 Grad an den Küsten und bis zu 38 Grad am Oberrhein. Soweit die Nachrichten, es ist 0:03 Uhr.
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2: Mit Marlene Reichert am Mikrofon. Schön, dass Sie dabei sind. Im ersten Teil unseres Nachtkonzerts haben wir Aufnahmen aus den Archiven des Hessischen Rundfunks vorbereitet. Und los geht's mit der G-Moll-Sinfonie für Streicher und Basso Continuo von Johann Friedrich Fasch. Damit eröffnet das Mainbarockorchester Frankfurt unter Leitung von Martin Jopp.

Unter Leitung von Martin Jopp spielte das Mainbarockorchester Frankfurt die G-Moll-Sinfonie für Streicher und Basso Continuo von Johann Friedrich Fasch. Inspiriert von seinen eigenen Italienreisen und Lord Byrons Childe Harold, schrieb Hector Berlioz seine Sinfonie Haroldo in Italia, Harold in Italien. Ich wollte aus der Bratsche, indem ich sie in den Mittelpunkt stellte, eine Art melancholischen Träumer von der Sorte von Byrons Childe Harold machen, hat Berlioz dazu erläutert. Und in der Rolle dieses Träumers hören wir jetzt den Bratscher Shoko Mabuchi und das HR-Symphonieorchester spielt unter Jan-Pascal Tortelier.

Der Bratsche Shoku Mabuchi und das HR-Sinfonieorchester unter Jean-Pascal Tortelier mit Harold in Italie, Harold in Italien von Hector Berlioz. Und damit in die Welt der Oper. Die berühmteste Opernspanierin hat der Franzose Georges Bizet auf die Bühne gebracht mit seiner Carmen. Ein Freigeist ist sie und ein Symbol für weibliche Selbstbestimmung. Nein, danke, sagt sie zu bürgerlichen, männlichen Besitzansprüchen. Und das macht sie in ihrer Auftrittsarie ein für allemal klar. Wenn ich dich liebe, pass auf dich auf, singt sie da. Wir hören damit jetzt die Mezzosopranistin Graciela Araya und danach geht's noch in die Schmugglerkneipe von Lilas Pastia. Das HR-Symphonieorchester spielt unter Dmitri Kitajenko.

Die Mezzosopranistin Graciela Araya und das HR-Sinfonieorchester unter Dmitri Kitajenko mit Ausschnitten aus Carmen von Georges Bizet. Das ist das ARD-Nacht-Konzert und jetzt steht Musik von Sergei Prokofjew auf dem Programm. Nach der Uraufführung als Katzenmusik verrissen, heute für seine rekordverdächtige Virtuosität geliebt, das einst skandalöse zweite Klavierkonzert Prokofjews macht heute keine Angst mehr. Und damit hören wir jetzt Wladimir Krajinew am Klavier und das HR-Sinfonieorchester wieder unter Dmitri Kitajenko.

Mit dem zweiten Klavierkonzert von Sergei Prokofjew hörten wir Wladimir Krajinew und das HR-Sinfonieorchester unter Dmitri Kitajenko. Das ist das ARD-Nachtkonzert, präsentiert von BR Klassik, jetzt mit der Sinfonie für Doppelorchester in S-Dur von Johann Christian Bach. Und das HR-Sinfonieorchester spielt unter Ilja Ruinmal.

Und Eliachoin Bahal spielte das HR-Sinfonieorchester, die Sinfonie für Doppelorchester in Es-Dur von Johann Christian Bach. Gleich die 2 Uhr Nachrichten und weiter geht's im ARD-Nachtkonzert, dann nach den Nachrichten mit der ersten Sinfonie von Karl Maria von Weber.

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1: Uhr mit Gabriela Kühne. Die deutsche Nationalmannschaft steht vorzeitig im 16. Finale der Fußball-WM. Die DFB-Auswahl setzte sich gegen die Elfenbeinküste mit 2:1 durch und gewann damit auch ihr zweites Spiel. Aus dem ARD-WM-Team Silke Heine.
2: Unmittelbar nach Abpfiff der Partie stürmt Bundestrainer Julian Nagelsmann auf Dennis Undaf zu und nimmt ihn in den Arm. Wieder hatte sich der Stuttgarter als Edeljoker erwiesen und nach 0:1 Rückstand beide Tore der deutschen Mannschaft erzielt. Undaf ist mit jetzt 3 WM-Treffern und 2 Vorlagen auch aktuell der Topscorer des Turniers. Die Niederlande haben im europäischen Duell gegen Schweden in die Erfolgsspur zurückgefunden. Die Elftal übernimmt nach einem 5:1-Sieg auch die Tabellenführung von den Skandinaviern.
1: Die Bundesregierung hat 13 Fachleute damit beauftragt, eine Rentenreform zu erarbeiten. Nach Informationen des ARD-Hauptstadtstudios hat sich die Expertengruppe jetzt auf ein Konzept geeinigt. Demnach soll das Renteneintrittsalter schrittweise steigen. Zum Beispiel soll jemand, der jetzt Anfang 30 ist, mit 68 in Rente gehen. Auch für Politikerinnen und Politiker soll die gesetzliche Rentenversicherung verpflichtend werden. Für Beamte noch nicht direkt, aber mittel- bis langfristig ebenfalls. Bisher sind das aber nur Vorschläge, über die Umsetzung entscheidet die Bundesregierung. Das israelische Militär schränkt seine Angriffe im Südlibanon offenbar ein. Die andauernden Kämpfe dort mit der Hisbollah-Miliz gefährden die Gespräche zwischen den USA und dem Iran für ein Kriegsende. Aus der Nachrichtenredaktion Jonas Valentin Weber.
3: Laut der Armee hat die Regierung sie angewiesen, die Angriffe auf Ziele der Hisbollah weitgehend zu stoppen. Ausgenommen davon sei die sogenannte Sicherheitszone, die sich von der israelischen Grenze nach Norden in den Libanon zieht. Vorher hatte die Führung in Teheran angekündigt, wegen der israelischen Angriffe die für den Ölhandel wichtige Straße von Hormus wieder zu sperren. Der Iran sieht in den Attacken einen Verstoß gegen das mit den USA ausgehandelte Rahmenabkommen für ein Kriegsende. Trotzdem soll es heute in der Schweiz weitere Gespräche zwischen den USA und dem Iran geben.
1: Die neue Doppelspitze der Partei Die Linke besteht aus Ines Schwertner und Luigi Pantisano. Schwertner ist auf dem Bundesparteitag in Potsdam im Amt bestätigt worden mit knapp 86% der Stimmen. Pantisano erhielt nur rund 53%. Schwertner rief ihre Partei dazu auf, weiter gegen Kürzungen zu kämpfen, die von der schwarz-roten Bundesregierung geplant seien. Das waren die Nachrichten. Das Wetter in Deutschland. Gebietsweise trocken und zum Teil kräftige Gewitter. Tiefstwerte zwischen